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0: träumte Nacht ein richtig cooler Pilot oder Pilotin gewesen, mit Sonnenbrille und Ganzkörperkombi. Und dann aus dem Hangar so rausgelaufen mit dem Helm unter dem Arm, richtig Flugi. Ja, jetzt braucht es nur noch den richtigen Soundtrack dazu, oder? Den liefern wir jetzt nachher. Danger Zone von Kenny Loggins. Geht zusammen mit dem aktuellen Hit Elizabeth Taylor von Taylor Swift. Nach der halben sechs, guten Morgen.
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0: An der Donnerstagmorgen ist noch frisch mit 16 Grad aktuell. Es gibt etwa 27 Grad schlussendlich. Dazu nicht mehr ganz so strahlend blauer Himmel wie gestern. Aber schön mit ein paar Quellwolken, die für ein bisschen Abwechslung sorgen heute.
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0: Es ist 1:30 und da läuft alles noch tiptop. Keine Stoss und Stocker gemeldet. Kommen gut und sicher an euer Ziel.
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0: Guten Morgen in alle Bachstuben rein, wo seit Stunden der Ofen schon heiss läuft, für das wir jetzt auf dem Weg zur Bütz ein frisches, vielleicht sogar noch warmes Gipfeli haben. Und für all die, die mit der Müdigkeit kämpfen. Sei es jetzt, weil sie erst gerade auf sind oder schon lange am Bügeln, der Hit Pride hilft hoffentlich. Geht's jetzt gleich zum Start. Mein Name ist Samuel Bichsel.
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0: Guten Morgen, hoffe, ihr habt gut gepfuset und startet erholt in den Donnerstag bis zu den 6. Suchen. Hier nochmal ein perfektes paar Beispiele, wie abwechslungsreich der Country Wecker eigentlich ist. Wir haben etwas für alle Rockigen, die vom ersten Augenblick nach dem Aufstehen unter Strom stehen, mit Danger Zone. Ein Klassiker. Für all die, die jetzt noch bis zu den 6 im Bett sind, haben wir den Hit von Ariana Grande, der neue Hate That I Made You Love Me. Und dann gibt es noch die, die jetzt gleich unter die Dusche hüpfen. Für euch einen zum Mitsummen, Crying at the Discotheque, ebenfalls noch gut parat. Der Start gibt es aber mit dem Luca Henni, Schweizer Musik am 20:06. Love Me Better.
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0: frisch und fit sind wir vielleicht noch nicht, wenn der Wecker erst geläutet hat, die Haare noch in alle Richtungen zu Berg stehen. Aber mit dem GAN3-Wecker, da kommt es gut. Wir liefern sozusagen einen Energy-Drink für die Ohren. Musik mit ganzen Haufen Power. Sugar von Robin Schulz und Francesco Yates. Geht's zusammen mit Leonie und By Your Side. Guten Start in den Tag wünsche ich. Es ist 6 Uhr.
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0: Mit der Vania Di Nicola.
3: Das erste Jahr der Junior Ranger der UNESCO am Bettlerstock ist abgeschlossen. Das ist eine Art Pfadi-Angebot für Kinder zwischen 8 und 15. Seit letztem August sind 20 Kinder aus der Region regelmässig draussen unterwegs und haben viel über den Wald und die Natur gelernt. Das vor allem im Brühlwald, am Bettlerstock oder an der Emme. Der Daniel Lopez, Leiter der Junior Ranger Bettlerstock, zieht nach dem ersten Jahr eine positive Bilanz.
4: Für mich ist es echt sehr schön gesehen, so die Idee, die wir echt gestartet haben, die dann Wirklichkeit geworden ist. Wir sind mit 20 Kindern gestartet und wir haben schnell gemerkt, dass die Kinder immer mehr gefragt haben und mitgedacht haben. Und das war nicht nur ein Jahresprogramm, sondern ich denke, es war auch ein gemeinsames Naturjahr mit mega vielen schönen Momenten.
3: Von den 20 Kindern, die letztes Jahr mitgemacht haben, machen laut Daniel Lopez 14 auch nach der Sommerferien noch weiter. An der französischen Atlantikküste bei Bordeaux brennt der Wald. Tausende Touristen mussten deswegen ihre Hotel- oder Campingplatz verlassen, wie die französische Präfektur von Bordeaux mitteilt. Gestern ist in dieser Region ein Waldbrand ausgebrochen, der sich rasch ausgedehnt hat. Mittlerweile brennen dort rund 800 Hektar Wald. Über 500 Feuerwehrleute und mehrere Löschflugzeuge versuchen, den Waldbrand in den Griff zu bekommen. Bis jetzt haben sich bei diesem Brand noch niemand verletzt. Der Iran droht im Konflikt mit den USA, die Ölexporte komplett zu stoppen. Wenn der Iran selber kein Öl exportieren kann, dann sollen auch andere Länder rund um den Iran das auch nicht mehr dürfen, schreibt der iranische Parlamentspräsident auf X. Damit will der Iran Druck auf die USA machen. Der US-Präsident Donald Trump hat vorher angekündigt, jedes Mal eine Brücke oder ein Kraftwerk im Iran kaputt zu machen, wenn das Land ein Schiff in der Strasse von Hormuz beschießt.
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0: Nach so viel Sonne die letzten Wochen haben wir uns sicher alle mindestens einen kleinen Sonnenbrand geholt. Könnte man meinen, die Haut wäre langsam abgehärtet, aber nichts ist. Emo und ich, man da gäng noch nicht viel verleiden. Und auch heute gibt es viel Sonne, darum unbedingt eincremen, wenn ihr euch dort parat macht. Es bleibt trocken, hat ein paar Wochen rum. Es ist aber wirklich richtig schön und die Temperaturen gehen ab auf 27 Grad. Jetzt ist es aber noch angenehm kühl mit 16 Grad.
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0: 3 ab 6 Uhr zu Gäbigen, wenn man morgen früh schon richtig früh geht arbeiten, man kommt problemlos auf der Straße vorwärts. Kennt Stolz und Stocker, gut ankommen.
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0: Am Mic der Samuel Bichsu, guten Morgen. Zusammen starten wir in den Donnsteinen. Die Woche die säckelt irgendwie schon rum. Noch so viel zu tun beim Bügeln und das Wochenende steht eigentlich schon fast vor der Tür. Aber das packt ihr. Vor allem, wenn ihr mit GAN3 unterwegs seid. Unsere Musik die greift nach unter die Arme. Vom Morgen früh, wenn ihr aufsteht, bis zum Abend, wenn es langsam um eins holen geht.
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0: überkommt nämlich ein iPad, das Lilypad heisst im Film. Und jetzt müssen die Spielfiguren wie der Buzz Lightyear und der Cowboy Woody Angst haben, dass Bonnie sie nicht mehr braucht.
1: Bonnie, ein Päckchen für dich.
2: Oh, danke, danke.
3: Hi, ich bin Lilypad. Lass uns spielen.
4: Aussterben, nicht schon wieder.
5: Der Woody, also der beliebte Cowboy, ist wieder zurück im fünften Teil.
0: Genau, richtig gehört. Im letzten Teil hat er sich von der Spielzeugtruppe getrennt, für andere Spielzeuge auf der Welt zu retten. Weil aber der Buzz Lightyear und die anderen Spielsachen nicht wissen, was sie machen müssen, holen sie jetzt den Woody wieder zurück ins Spielzimmer.
6: Buzz, du bleibst hier. Ich gehe mit dir.
7: Du denkst, ich kann das nicht.
8: Yes,
9: schicker Punch.
10: Schön, sie wieder streiten zu sehen.
11: Das ist es.
5: Toy Story 5, der herzige Familienfilm, läuft ab heute in den Kinos.
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0: Habt einen guten Start in den Morgen rein. Kanal 3, der Kanal 3 Wecker, 20 ab 6. Fein gehen essen auf unsere Kosten, das könnt ihr diesen Monat, wenn ihr clever und schnell seid, am Morgen früh.
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0: Bei mir die heutige Kandidatin Amina aus Biel. Und du bist jetzt seit 11 Monaten Mami. Hast du mir erzählt, ziemlich herausfordernd im Moment?
2: Sehr. Sehr. Sehr schön und sehr herausfordernd beides.
0: Gut, aber du kommst zwischendurch schon auch ein bisschen zu dir Ruhe.
2: Ja, mal. Ich habe schon Me-Time.
0: Und in dieser Me-Time games auch noch gerne, hast du mir gesagt. Horror-Games mit einer VR-Brille, aber du hast Angst. Ja. Wie geht das zusammen?
2: Ja, der Adrenalin habe ich gern und die Angst macht mir nichts aus. Also ich habe gern Angst.
0: Gut, also. Ja, lass, dann schauen wir doch jetzt, tun wir auch zusammen gamen eigentlich. Wir machen jetzt Kanal 3, 2, 1 los. 30 Sekunden ist die Zeit. Und wenn du parat bist, kannst du mir das Kommando geben, dann legen wir los.
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0: Wer ist Shootmeldmeister geworden?
2: Spanien.
0: Das ist der erste Punkt. Welches Tier gilt umgangssprachlich als König der Tiere?
2: Löwe.
0: Das ist der zweite Punkt. Toy Story 5 kommt diese Woche in die Kinos. Sag mir eine der Hauptfiguren.
2: Der Cowboy. Ich weiss den Namen nicht
0: mehr. Zuerst sagst du weiter.
2: Woody.
0: Woody, aber Woody geht doch. Komm, es war nahe dran. Das lassen wir gelten. Du gewinnst.
2: Ja, gewonnen, mein Gott. Ich habe noch nie etwas gewonnen.
0: Hey, weißt
2: du, was das Gute noch ist?
0: Was?
2: Wir haben das Party, also
0: mein Mann, das Partyboot gewonnen. Top! Der Passgarten. Ja, wunderbar. Dann könnt ihr zuerst nachts essen und dann aufs Partyboot.
2: Genau.
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0: Miley Cyrus, die ist ein richtiges Barbie. Also, ich meine, eine Skizze jetzt als Barbie-Puppe. Sonst ist sie ja mehr so ein bisschen ein Reibeisen mit ihrer kratzigen Stimme. So. Die Miley Cyrus als Barbie gibt es, aber nur für die Mitglieder vom Fan- und Sammlerclub vom Hersteller Mattel. Und dass man dort dazukommt, muss man natürlich Mitglied sein und zahlen. Die Musik vorher gibt es zum Glück für euch gratis hier bei uns. Jaded. Und zur Weile gibt es noch Olivia Dean mit neuer Musik nach den Nachrichten. Es ist 6:30.
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0: Hat nicht Vanya Di Nicola.
2: Der Garten Edens Inns feiert das Jahr sein 25-jähriges Jubiläum. Die Firma hat Simon Probst dann zumal alleine gegründet. Seine Vision vor 25 Jahren war, schöne Gärten zu gestalten. Am Anfang war das aber gar nicht so einfach, sagt Simon Probst.
3: Es ist natürlich halt einfach allein im Gartenbau, also in einem Gebiet, wo es doch zum Teil relativ aufwendige Arbeiten gibt, also auch körperlich anstrengend. Ist das schon sehr hart am Anfang und der ist relativ gleich halt schon der erste Mitarbeiter dazugekommen, der zweite und der dritte.
2: Und mittlerweile arbeiten gut 10 Leute in ihrer Bude zu Inns, so der Simon Probst weiter. Mit seinen Mitarbeiterinnen und Mitarbeitern zusammen feiert er das Jubiläum das ganze Jahr und gut 150 Kundinnen und Kunden haben einen Rundgang bekommen durch sein eigenes Gartenparadies. An der französischen Atlantikküste bei Bordeaux brennt der Wald. Tausende Touristen haben deswegen ihre Hotel- oder Campingplätze müssen verlassen, wie die französische Präfektur von Bordeaux mitteilt. Gestern ist in dieser Region ein Waldbrand ausgebrochen, der sich rasch ausgedehnt hat. Mittlerweile brennen dort rund 800 Hektar Wald. Über 500 Feuerwehrleute und mehrere Löschflugzeuge versuchen, den Waldbrand in den Griff zu bekommen. Bis jetzt hat sich bei diesem Brand noch niemand verletzt. Die USA will mehr Geld in den Krieg im Iran stecken. Damit der Krieg weitergehen kann, hat das US-Repräsentantenhaus die Voraussetzungen für ein grösseres Budget geschaffen. Das haben Parlamentarier nur knapp mit 216 zu 214 Stimmen angenommen. Das neue Päckchen ist 95 Milliarden US-Dollar gross. Das ist gut ein Drittel mehr, als die USA jetzt schon für einen Krieg ausgibt. Der grösste Teil von diesem Geld soll dann als Militär- und Geheimdienste fliessen. Zuerst muss dem aber auch der Senat der USA auch noch zustimmen.
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0: Wunderschönes Morgenrot haben wir vorhin gehabt, wo die Sonne aufgegangen ist. Die Wolken richtig rosa-rot-violett geleuchtet. Die Temperaturen die sind aber noch eher kalt mit 15 Grad. Geht es mit der Sonne, aber dann wieder steil auf. 27 Grad gibt es im Nami. Es bleibt schön und trocken mit gang wie weniger Wolken.
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0: 6:30 ist es und ich habe noch aktuell keinen Stoß und Stocker zum Durchgehen. Gute Fahrt, Gruß ins Auto.
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0: Diesen Song hier, den müsst ihr euch gut heute einprägen. 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Also nicht nur heute Morgen der Kanal 3 Wecker einschalten, sondern dann auf dem Heimweg unbedingt rumhören. Jetzt aber zuerst mal einen guten Start. Mein Name ist Samuel Bichsel.
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0: Guten Morgen, das ist der Country-Wecker, 20 vor 7. Von wegen, Junge hängen um am Handy herum.
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0: Natur entdecken, Tier beobachten und lernen, wie man die Umwelt schützt. Das haben Kinder aus der Region Bettlach im letzten Schuljahr gemacht. Zum ersten Mal hat es das sogenannte Junior Ranger Jahr UNESCO Bettlach Stock gegeben. Was der Leiter des Projekts für eine Bilanz zieht, das weiss Laura Haller.
2: Sie haben Pflanzen wie der Schwarzdorn genauer angeschaut oder gelernt, warum man im Wald holzt. Kinder zwischen 8 und 11 haben im letzten Schuljahr dank dem Programm Junior Ranger UNESCO Bettlachstock viel erleben können. So Daniel Lopez, Leiter des Junior Ranger Bettlachstock.
3: Das Junior Ranger Programm ist sozusagen ein Umweltbildungsprogramm für Kinder. Die Kinder werden in die Natur eingeführt und bekommen sozusagen einen Einblick auf gewisse Naturthemen. Da ist nicht nur das Entdecken und Spass an von uns, sondern auch, dass man die Natur sozusagen kann verstehen kann.
2: Organisieren tut das Programm der Forstbetrieb der Burgengemeinde Solothurn. Die Junior Ranger sind auf ihren Erkundungstouren im Brühlwald, auf dem Bettlachstock, an der Emme oder in Altreu im Storchendorf unterwegs gewesen. Die Rückmeldungen der Kinder waren positiv.
3: Ich würde sagen, jedes Kind ist auch anders. Die einen, die anderen interessiert sich mehr für Tiere oder sage ich mal, für Pflanzen, Pilze, je nachdem. Aber ich denke, die Mischung macht es spannend. Wir haben klar am Anfang viel erklären, aber später sind die Kinder auch selber gekommen mit Beobachtungen, respektive etwas, was sie entdeckt haben. Und ich denke, das zeigt mir, dass auch etwas hängen geblieben ist.
2: Auch die Eltern haben den Junior Ranger ein gutes Feedback gegeben, so der Daniel Lopez. Von diesen 20 Kindern, die im ersten Jahrgang mitgemacht haben, machen 14 ab dem nächsten Monat weiter. Dazu startet eine neue Junior-Ranger-Gruppe für Kinder aus Bettlen, Sölzen und der Umgebung. Stattfinden tut der Junior-Ranger UNESCO Bettlachstock gängig am Mittwochnachmittag. Anmelden kann man sich unter naturranger.ch.
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1: 9 Minuten vor der 7. Guten Morgen, das ist der Country Wecker. Am Morgen oder kuschelig Pullover, am Nachmittag chillig im T-Shirt unterwegs. Das ist so die kurze Zusammenfassung von heute. Wir wissen aber noch ein bisschen genauer.
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1: Es gibt Hühnerhaut, wenn wir den Morgen mit dem Velo kurzärmelig zum Arbeiten fahren. Ist um einen angenehm frischen Start in den Tag. Marie Rindsbacher vom Meteo Test.
3: Jawohl, die Nacht war zum Teil klar gewesen, es hatte aber auch ein paar Wölkchen herum. Und jetzt dort am Morgen haben wir Temperaturen so um die 12-13 Grad dort über den Tag aus. Dort sind die Wolken dann tendenziell wieder ab und es gibt einen ziemlich sonnigen Tag. Der Wind ist nur schwach und die Temperatur heute am Nachmittag bei etwa 26 bis 27 Grad.
1: Und der Freitag, wie sieht der aus?
3: Der sieht sehr sonnig aus. Wir haben morgen am Freitag einen wunderbaren Sommertag zu erwarten. Am Morgen starten wir mit etwa 12 bis 14 Grad im Tag. Am Nachmittag gibt es dann bis zu 28 Grad. Über dem Jura kann es vielleicht kleine Quellwolken geben, aber sonst scheint morgen die Sonne.
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0: Wenn ihr gerade im Auto hockt, vor dem Bahnübergang müsst warten, dann habe ich einen, um so richtig laut aufzudrehen. Der Klassiker Run to You von Bryan Adams im Kanal 3 Becker. Zusammen mit der Tiffany Aris und ihrem neuen Hit Vertigo in den nächsten 20 Minuten. Jetzt haben wir Sydney.
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0: Kommen von der Vanya Di Nicola.
2: Das erste Jahr der Junior Ranger der UNESCO am Bettlerstock ist abgeschlossen. Das ist eine Art Pfadi-Angebot für Kinder zwischen 8 und 15. Seit letztem August sind 20 Kinder aus der Region regelmässig draussen unterwegs und haben viel über den Wald und die Natur gelernt. Das vor allem im Brühlwald, am Bettlerstock oder an der Emme. Daniel Lopez, Leiter der Junior Ranger Bettlerstock, zieht nach dem ersten Jahr eine positive Bilanz.
3: Für mich ist es echt sehr schön gesehen, so die Idee, die wir echt gestartet haben, wo dann Wirklichkeit geworden ist. Wir sind mit 20 Kindern gestartet und wir haben schnell gemerkt, dass die Kinder immer mehr gefragt haben und mitgedacht haben. Und das war nicht nur ein Jahresprogramm, sondern ich denke, es war auch ein gemeinsames Naturjahr mit mega vielen schönen Momenten.
2: Von den 20 Kindern, die letztes Jahr mitgemacht haben, machen laut Daniel Lopez 14 nach der Sommerferien dann noch weiter. Der Bundesrat soll dem Albert Rösti das Departement für Umwelt wegnehmen. Das fordert die Präsidentin der Grünen Schweiz, Lisa Mazzone, wie die Medienzeitungen berichten. Mit Blick auf den Hitzesommer und die aktuelle Trockenheit wirft sie dem Albert Rösti vor, die Klimapolitik der Schweiz in Ruin zu treiben. Der Bundesrat müsse laut Lisa Mazzone Verantwortung übernehmen und die Bevölkerung schützen. Sie ist überzeugt, dass der Rösti für das nicht der richtige Mann sei. Für die Forderung für eine schnellere Umsetzung von Klimamassnahmen und die grüne Präsidentin viel Rückenwind. Mit der Forderung für eine Neuverteilung vom Umweltdepartement steht sie hingegen mehrheitlich allein da. Der Iran droht im Konflikt mit den USA, die Ölexporte komplett zu stoppen. Wenn der Iran selber kein Öl kann exportieren kann, dann sollen auch alle anderen Länder rund um den Iran das nicht mehr dürfen, schreibt der iranische Parlamentspräsident auf X. Damit will der Iran Druck auf die USA machen. Der US-Präsident Donald Trump hat hingegen angekündigt, jedes Mal eine Brücke oder ein Kraftwerk im Iran kaputt zu machen, wenn das Land ein Schiff in der Straße von Hormuz beschießt.
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0: Der Blick auf das Thermometer zeigt, gäng noch super zum Lüften. 14 Grad zu Leubringen, 15 zu Biel und 16 haben wir zu Teufeln. Es gibt auch heute wieder einen trockenen Tag mit viel Sonne. Auch wenn es aktuell doch noch ein bisschen Wolken rum hat, die lösen sich aber dann länger mehr auf und dann wärmt es eben dann 27 Grad gibt's am Nachmittag.
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0: Grüße gehen raus alle, die gerade auf der Straße unterwegs sind. Ich habe euch gute Nachrichten am 4 ab 7. Keine grösseren Staus und Stocker gemeldet. Gute und sichere Fahrt.
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0: Am Mikro Samuel Bichsu, guten Morgen. Unser Blick vielleicht noch ein bisschen verschlafen. Etwa so wie der von dieser Rap-Legende hier. Am Snoop Dogg. Der mit den Rastas und dem durchbekifften Blick. Also gut, wahrscheinlich ist er ja auch ein bisschen, oder? Er bekommt jetzt einen eigenen Film, ein Biopic. Darüber, wie er zum Rapstar ist worden, kommt der im August 2027 raus.
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Schön starten wir zusammen in den Tag hinein. Das ist der GAL3-Wecker, 12 Minuten nach der 7. Der 5. Film in 30 Jahren und er begeistert und begeistert und begeistert immer noch. Heute kommt der 5. Teil von Toy Story in die Kinos. Der legendäre Satz kennt dort daraus. Geht das mal darum, dass die Spielzeuge durch ein Tablet ersetzt werden und jetzt um Aufmerksamkeit müssen kämpfen. Der Titelsong zum Film liefert die grösste Popsängerin aktuell. Taylor Swift. Schon als 5-Jährige hat sie davon geträumt, einmal Musik für Toy Story zu machen, schreibt sie. Und jetzt hat sie es also geschafft. I Knew It

0: Vertikal 3 Wecker am 4. ab 7. Guten Morgen. Das ist die Zeit, wo wir schauen, was uns der Tag eigentlich so bringt.
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0: Es gibt Hühnerhaut, wenn wir diesen Morgen mit dem Velo kurzärmlich zum Arbeiten fahren. Ist um einen angenehm frischen startet Tag. Marie Rindisbacher vom Meteo Test.
2: Jawohl, die Nacht war zum Teil klar, es hat aber auch ein paar Wölkchen rum gehabt. Und jetzt dort am Morgen haben wir Temperaturen so um die 12-13 Grad dort über den Tag aus. Dort sind die Wolken dann tendenziell wieder ab und es gibt einen ziemlich sonnigen Tag. Der Wind ist nur schwach und die Temperatur heute am Nachmittag wird bei 26 bis 27 Grad.
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0: Weiterhin ein guter Start mit eurer Morgenshow am Gal3-Wecker. Es ist 20 ab 7.
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0: Die Firma Garten Eden von Inns feiert ihr 25-Jahr-Jubiläum. Für das haben sie die Türen mal für die Öffentlichkeit aufgetan. Was sich ja in diesen Jahren bei der Gartenbaufirma verändert hat, im Beitrag von Romy Furr aus der Redaktion.
2: Vor 25 Jahren hat Simon Probst die Firma gegründet, weil er schöne Gärten machen wollte. Seitdem hat er das Ziel gehabt und sich im Seeland etabliert mit seinen Gärten. Unter anderem, weil er sein eigenes Ding macht.
3: Ist auch ein bisschen die Idee gewesen, Namensgebung mit dem Garten Eden, also dass jeder so sein Paradies überkommt. Aber was ganz klar ist, was wir nicht machen, das sind so 0815 Gärten. Zeitlang waren Steingärten sehr in. Dort sind wir eigentlich nie aufgesprungen auf so Trends.
2: Es gäbe nämlich genug andere Firmen, die diese Trends verfolgen, so der Simon Probst. Wenn er an die Jahre zurückdenkt, kommen ihm ein paar Highlights in Sinn.
3: Das sind zum Teil ganz kleine Sächen, hätte ich schon bald gesagt. Das also einfach, wo man jemandem Freude machen konnte im Garten. Persönliche Begegnungen mit den verschiedensten Leuten.
2: Und da kann der Simon Probst von diversen Begegnungen erzählen. Zum Beispiel, wenn Kinder im Garten rum sind und frisch vor Leber weg ihre Meinung zu seinen Büts kommen sagen. Besondere Begegnungen hat er dann eher mit älteren Leuten, die ihren Garten das Leben lang selber gepflegt haben und es dann abgeben. Eine Geschichte vergisst er nie, als er bei einer älteren Frau den Garten neu machen durfte. Sie hatte einen speziellen Wunsch und bei einem Bänkchen neben einer Tanne ein Loch wollen, wie Simon Probst erzählt.
3: Dann habe ich das irgendwie nicht begriffen, um was es geht. Und sie war ja sehr aufgewühlt, ist verschwunden. Und ist dann auch später wieder rausgekommen und hat gesagt, das sei eben mal sein Lieblingsplätzchen gewesen und die Urne kommen dort her von ihm. Und das hat mich dann doch sehr berührt.
2: Und genau solche Geschichten machen für Simon Probst den Job so schön. Die 25 Jahre Jubiläum vom Garten Eden tut er mit seinen rund 10 Mitarbeiterinnen und Mitarbeitern feiern.
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1: Früh auf, trotz Ferien. Ja, dann wäre vielleicht Zeit für ein bisschen Morgensport. Sound für auf dem Stepper Vollgas zu geben, geht es in der nächsten 4 Stunden mit Photograph von Ed Sheeran. Heißt jetzt schon mal die Sporttenne montieren. Vorab gibt es aber dann noch den Eros Ramazzotti mit dem Kanal 3 Klassiker hier im Kanal 3 Wecker nach den halben Nachten.
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1: Mit der Vania Di Nicola.
3: Der Garten Eden in Inns feiert dieses Jahr sein 25-jähriges Jubiläum. Die Firma hat Simon Probst dann zumal alleine gegründet. Seine Vision von 25 Jahren war, schöne Gärten zu gestalten. Am Anfang war das aber gar nicht so einfach, sagt Simon Probst.
4: Es ist natürlich halt einfach allein im Gartenbau, also in einem Gebiet, wo es doch zum Teil relativ aufwendige Arbeiten gibt, also körperlich anstrengend. Ist das schon sehr hart am Anfang und der ist relativ gleich halt schon der erste Mitarbeiter dazugekommen, der zweite und der dritte.
3: Und mittlerweile arbeiten gut 10 Leute in seiner Bude zu Inns, so der Simon Probst. Mit seinen Mitarbeiterinnen und Mitarbeitern zusammen feiert er das Jubiläum das ganze Jahr und gut 150 Kundinnen und Kunden haben einen Rundgang bekommen durch sein eigenes Gartenparadies. Eine grosse Mehrheit der Schweizer Bevölkerung will ein Social-Media-Verbot für unter 16-Jährige in der Schweiz. Das zeigt eine repräsentative Umfrage von Tamedia in 20 Minuten. Gut 80% der Befragten sind für so ein Verbot. Auch eine Sotoma-Umfrage ist zu fast dem gleichen Ergebnis gekommen. Die Schweiz tastet sich aktuell an die Frage von einem Mindestalter für die sozialen Medien her. In der Politik ist dort zwar etwas am Tun, beschlossen ist aber noch nichts. Frankreich hingegen hat als erstes EU-Land vorgestern so ein Social Mediaverbot für Kinder unter 15 beschlossen. Das sollte ab September gelten. Die USA will mehr Geld in den Krieg im Iran stecken. Damit der Krieg weitergehen kann, hat das US-Repräsentantenhaus die Voraussetzungen für ein grösseres Budget geschaffen. Das haben Parlamentarier nur knapp mit 216 zu 214 Stimmen angenommen. Das neue Päckchen ist 95 Milliarden US-Dollar gross. Das ist gut ein Drittel mehr, als die USA jetzt schon für einen Krieg ausgibt. Der grösste Teil von diesem Geld soll als Militär- und Geheimdienst fliessen. Zuerst muss dem aber auch der Senat der USA noch zustimmen.
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1: Aktuell da klammern wir uns schon noch fest an das warme Kaffee oder heisse Schokitassli, wenn wir da noch heute vor uns frische Luft schnappen. 15 Grad ist es, fängt zu Grenchen, 16 zu Biel und zu Dettlingen. Kommen aber auch heute um in die Schweiz bei 27 Grad. Am Morgen gibt es doch noch ein paar Wolken, lösen sich aber dann auf und dann gibt es einen freundlichen und sonnigen Unterstieg.
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1: Es geht weiterhin gebig vorwärts. Am 7:30 im Kanal 3 Land. Kenner Stolz und Stocker, der hat freie Fahrt.
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1: 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Guten Start in den Tag. Mein Name ist Samuel Bichsel.
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0: Zusammen starten wir in den Donnerstag. Das ist der K3 Wecker. Es war gerade 20 vor 8 Uhr. Zeit, zum Zirni definitiv einzuschalten.
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0: Bei mir die heutige Kandidatin, die Amina aus Biel. Und du bist jetzt seit 11 Monaten Mami. Hast du mir erzählt, ziemlich herausfordernd im Moment?
2: Sehr. Sehr schön und sehr herausfordernd beides.
0: Gut, aber du kommst zwischendurch schon auch ein bisschen zu deiner Ruhe?
2: Ja, mal. Und ich habe schon Me-Time, mal.
0: Und in dieser Me-Time Games auch noch gerne, hast du mir gesagt. Horror Games mit einer VR-Brille, aber du hast Angst. Ja. Wie geht das zusammen?
2: Ja, der Adrenalin habe ich gern und die Angst macht mir nichts aus. Also ich habe gern Angst.
0: Gut, also. Ja, lass, dann schauen wir doch jetzt, tun wir auch zusammen gamen eigentlich. Wir machen jetzt Kanal 3, 2, 1 los. 30 Sekunden ist die Zeit. Und wenn du parat bist, kannst du mir das Kommando geben, dann legen wir los.
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0: Wer ist Shootmeldmeister geworden?
2: Spanien.
0: Das ist der erste Punkt. Welches Tier gilt umgangssprachlich als König der Tiere?
2: Löwe.
0: Das ist der zweite Punkt. Toy Story 5 kommt diese Woche in die Kinos. Sag mir eine der Hauptfiguren.
2: Der Cowboy. Ich weiß den Namen nicht.
0: Zuerst sagst du weiter.
2: Woody.
0: Woody, aber Woody geht doch. Komm, es war noch dran. Das lassen wir gelten. Du gewinnst.
2: Ich habe gewonnen, mein Gott. Ich habe noch nie etwas gewonnen. Weißt du, was das Gute noch ist?
0: Was?
2: Wir haben Party, also mein Mann hat das Partyboot gewonnen.
0: Top.
2: Und der Passgarten.
0: Ja, wunderbar. Dann könnt ihr jetzt erst das Nachtessen und dann auf das Partyboot.
2: Genau.
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Der Michael Schulte mit 5 AM hier im Country Wecker. Schönen guten Morgen. Und der Michael Schulte, das ist eigentlich so ein bisschen das deutsche Pendant zum englischen Ed Sheeran. Ihn gibt es jetzt hier als nächstes Photograph. Guten Morgen.

0: Come home. Ihr hört den Country-Wecker. Guten Morgen, es ist 10 vor 8. Wie gut kennt ihr eigentlich euer Örtli, wo ihr wohnt?
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0: Vielleicht seid ihr ja schon seit über 20 Jahren in der Stadt, auf dem Land, im gleichen Dörfli. Und gleich habt ihr eigentlich keine Ahnung, was da eigentlich alles für eine Geschichte dahinter steckt. Sven Maurer aus dem Kanal 3-Team arbeitet jetzt auch schon ein Zeitchen zu Bio und hat gefunden, hey, ich werde jetzt ein bisschen mehr über die Stadt erfahren und ist bei der Stadtführung durch die Bieler Altstadt dabei gewesen.
2: Gestartet haben wir die Bieler Altstadt-Tour beim Besendöri. Dann sind wir raufgelaufen, jetzt zur Römerquelle. Und da habe ich ganz interessant gefunden, hat Christian erzählt, dass der Name Biu ursprünglich vom Wasser her kommt, vom lateinischen Bell. Und darum so die Wasserstadt früher ist gewesen, und darum heisst es Biu. Habe ich spannend gefunden und vor allem auch, dass hier in Biu in der Region 120 verschiedene Sprachen gesprochen werden.
3: Von der Turm ursprünglich bei der Mühlebrücke gestanden.
2: Von der Römerquelle laufen wir jetzt weiter zur Stadtmauer oder respektive von dem, was noch übrig ist. Habe ich jetzt erstaunlicherweise lernen, dass die anscheinend im 14. Jahrhundert von Berner abgebrannt wurde. Man sagt, sie haben vielleicht 1, 2, 3, 4 zu viel getrunken und sind dann auf Biel gekommen und haben ein Feuer gelegt. Und durch das ist die Stadtmauer dann abgebrannt. Lernt man sehr viel da an dieser Touriführung, vor allem für mich, wo ich ja nicht ursprünglich von Biel bin.
3: Private Wellness.
2: Von der Stadtmauer sind wir sozusagen durch die Stadtmauer gelaufen, sind jetzt auf dem Burgerplatz. Und was ich da sehr interessant finde, noch bevor es das Bieler Tagblatt und Kanal 3 gegeben hat und Aschur, sind die Leute hier auf den Burgerplatz gekommen und haben sich austauscht, haben Informationen, News erzählt und haben zusammen getratscht. Also eigentlich hier auf dem Burgerplatz in der Bieler Altstadt war früher der Place to be gewesen.
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0: Guten Morgen, das ist der Kanal 3 Wecker, wo ich Musik führen kann. In der nächsten vierten Stunde, wo der strengste Tag ein bisschen auslockern. Me gusta el fuego, me gustas tú. Manu Ciao mit Me gustas tú, der Klassiker. Gibt's zusammen mit neuer Musik für einen richtigen Mix. Fever Dreams vom Alex Warren. Zuerst schauen wir aber nochmal auf die Region und die Welt. Es gibt News, es ist 8. Die
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0: Mit der Vanya Nicola.
2: Das erste Jahr der Junior Ranger der UNESCO am Bettlerstock ist abgeschlossen. Das ist eine Art Pfadi-Angebot für Kinder zwischen 8 und 15. Seit letztem August waren 20 Kinder aus der Region regelmässig draussen unterwegs und haben viel über den Wald und die Natur gelernt. Das vor allem im Brühlwald, am Bettlerstock oder an der Emme. Der Daniel Lopez, Leiter der Junior Ranger Bettlerstock, zieht nach dem ersten Jahr eine positive Bilanz.
3: Für mich ist es echt sehr schön gesehen, so die Idee, die wir echt gestartet haben, die dann Wirklichkeit geworden ist. Wir sind mit 20 Kindern gestartet und wir haben schnell gemerkt, dass die Kinder immer mehr gefragt haben und mitgedacht haben. Und das war nicht nur ein Jahresprogramm, sondern ich denke, es war auch ein gemeinsames Naturjahr mit mega vielen schönen Momenten.
2: Von den 20 Kindern, die letztes Jahr mitgemacht haben, machen laut Daniel Lopez 14 nach den Sommerferien dann auch noch weiter. Der Bundesrat soll im Albert Rösti das Departement für Umwelt wegnehmen. Das fordert die Präsidentin der Grünen Schweiz, Lisa Mazzone, wie die Mediazeitungen berichten. Mit Blick auf den Hitzesommer und die aktuelle Trockenheit wirft sie im Albert Rösti vor, Klimapolitik von der Schweiz in Ruin zu treiben. Der Bundesrat müsse laut Lisa Mazzone Verantwortung übernehmen und die Bevölkerung mehr schützen. Sie ist überzeugt, dass der Rösti für das nicht der richtige Mann sei. Für die Forderung für eine schnellere Umsetzung von Klimamassnahmen bekommt die grüne Präsidentin viel Rückenwind. Mit der Forderung für eine Neuverteilung vom Umweltdepartement steht sie hingegen mehrheitlich allein da. Die Ukraine hat eine Dringlichkeitssitzung der UNO beantragt. Das wegen russischen Angriffen im Schwarzen Meer, wie der ukrainische Außenminister auf der Plattform X bekannt gibt. Russland hat in den letzten paar Tagen mindestens 3 zivile Frachtschiffe im Schwarzen Meer angegriffen. Auch wirft Russland vor, die globale Lebensmittelsicherheit zu gefährden. Darum hat die Ukraine eine Dringlichkeitssitzung vom UNO-Sicherheitsrat beantragt, noch diese Woche. Das ukrainische Militär hat seinerseits auch immer wieder russische Tanker auf Frachtschiff angegriffen, unter anderem auch im Schwarzen Meer.
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0: Die Temperaturen, die sich am Morgen noch nicht gross bewegt. 16 Grad Bio, 17 haben wir Eis und Schöneberg. Aber keine Angst, sie gehen jetzt schon ab. Jetzt, wo die Sonne langsam vorkommt, dass da alle auch noch Freude haben, die Ferien haben und neue Party können. 27 Grad gibt es am Nachmittag, der Theo definitiv weniger Wolken rum, gibt einen sonnigen und warmen Donnerstag.
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0: Ja, es geht weiterhin richtig gebig vorwärts durch das Kanal 3 Land. Da kommen wir pünktlich und sicher euer Ziel am 4 ab 8. Gute Fahrt.
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0: Holt die neue Ladesäckle vor der Bühne und ein Cola holen. Und wo ihr beim Bügel eigentlich den ersten Schluck nehmen wollt, merkt ihr, das ist ja das Cola Zero. Ja, jetzt müsst ihr genau schauen. Coca-Cola hat nämlich das Design geändert vom Zero. Das ist jetzt nicht mehr schwarz draufgeschrieben, sondern nicht das Original auch weiss. Es gibt anscheinend schon diverse Verwechslungen, die die Leute ein bisschen hässig machen, verständlicherweise. Darum, falls bei euch jetzt die Cola soll sein, zweimal schauen, bevor ihr es postet. Mein Name ist Samuel Bichs und guten Morgen.
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0: ist der Galdri Becker. 11 ab 8 und dank uns entdeckt er die Bieler Altstadt ganz neu.
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0: Vom Besentöri zu der Römerquelle durch die Stadtmauer bis auf den Burgerplatz. Der Sven vom Kanal 3-Team ist an der Bieler Altstadtführung. Und jetzt geht es weiter nach einer kurzen Verschnaufpause.
2: Nach der Pause sind wir jetzt beim Ring angekommen in der Bieler Altstadt. Ring, das heisst der Platz hier so, weil da früher die Gerichtsentscheide bekannt gegeben wurden. Und darum war das hier so ein der Gerichtsring, darum Ring. Vom Ring sind wir weiter da nebenan zum Gasthaus zur Krone. Und wenn ihr mal durch die Bieler Altstadt lauft, schaut die Häuser an, dann seht ihr ein paar Fenster, die zu betoniert sind. Das ist, weil man früher Fenstersteuern zahlen musste. Und die Leute gefunden haben, nein, das will ich nicht, das kann ich nicht zahlen. Und darum haben sie sie dann zugemauert. Wenn ihr mal beim Bieler Altstadtbeck runterlaufen, beim einen Gässchen, dann seht ihr so Holztüren. Kommt man leider nicht rein. Aber ich konnte jetzt schnell einen Blick reinwerfen und es war früher wortwörtlich die Scheissgässli, weil die Leute die einfach ab der Terrasse runter ihr Geschäft gemacht und dort in das Gässli runter, wo früher noch Fluss war. Und dementsprechend hat es dann auch geschmeckt in der Bieler Altstadt.
0: Zum Glück heute nicht mehr so. Aber gleich spannend war die Führung. Was ist Sven sein Fazit dazu? Die
2: Führung ist durch. Gut anderthalb Stunden sind wir jetzt unterwegs gewesen. Und man lernt wirklich so viel über die Bieler Altstadt. Es ist so ein kleiner Teil der ganzen Region, aber hat wirklich so viele krasse Geschichten zu erzählen. Ja, ich bin wirklich mindblown.
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0: Guten Morgen, das ist der Country-Wecker am 20 ab 8. Von wegen, die Jungen hängen um am Handy rum.
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0: Natur entdecken, Tier beobachten und lernen, wie man die Umwelt schützt. Das haben Kinder aus der Region Bettlach im letzten Schuljahr gemacht. Zum ersten Mal hat es das sogenannte Junior Ranger Jahr UNESCO Bettlach Stock gegeben. Was der Leiter des Projekts für eine Bilanz zieht, das weiss Laura Haller.
2: Sie haben Pflanzen wie der Schwarzdorn genauer angeschaut oder gelernt, warum man im Wald holzen. Kinder zwischen 8 und 11 haben im letzten Schuljahr dank dem Programm Junior Ranger UNESCO Bettlachstock viel erleben können. So der Daniel Lopez, Leiter vom Junior Ranger Bettlachstock.
3: Das Junior Ranger Programm ist sozusagen ein Umweltbildungsprogramm für Kinder. Die Kinder werden in die Natur eingeführt und bekommen sozusagen einen Einblick auf gewisse Naturthemen. Da ist nicht nur das Entdecken und Spass an von uns, sondern auch, dass man die Natur sozusagen kann verstehen kann.
2: Organisieren tut das Programm der Forstbetrieb der Burgengemeinde Solothurn. Die Junior Ranger sind auf ihren Erkundungstouren im Brühlwald, auf dem Bettlachstock an der Emme oder in Altreu im Storchendorf unterwegs gewesen. Die Rückmeldungen der Kinder waren positiv.
3: Ich würde sagen, jedes Kind ist auch anders. Die andere interessiert sich mehr für Tiere oder sage ich mal, für Pflanzen, Pilze, je nachdem. Aber ich denke, die Mischung macht es spannend. Wir haben klar am Anfang viel erklären, aber später sind die Kinder auch selber gekommen mit Beobachtungen, respektive etwas, was sie entdeckt haben. Und ich denke, das zeigt mir, dass auch etwas hängen geblieben ist.
2: Auch die Eltern haben den Junior Ranger ein gutes Feedback gegeben, so der Daniel Lopez. Von diesen 20 Kindern, die im ersten Jahrgang mitgemacht haben, machen 14 ab dem nächsten Monat weiter. Dazu startet eine neue Junior Ranger Gruppe für Kinder aus Bettlen, Sölzen und der Umgebung. Stattfinden tut der Junior Ranger UNESCO Bettlachstock gäng am Mittwochnachmittag. Anmelden kann man sich unter naturranger.ch.
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0: In der nächsten halben Stunde gibt es zwei Sprachen, die ihr bei Kanal 3 eher weniger gehört. Der Hit Helele ist Sprache Zulu gesungen. Übrigens eine offizielle Amtssprache von Südafrika. Könnt ihr genießen in den nächsten 20 Minuten. Du weißt, ich habe ein krasses Haus. Zusammen mit Schweizerdeutsch von Baschi. Haus bauen heisst sein neuer Hit, was ebenfalls gibt nach den Nachrichten. Guten Morgen, es ist halb 9.
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0: Mit der Vanja Di Nicola.
2: Der Garten Edens Inns feiert dieses Jahr sein 25-jähriges Jubiläum. Die Firma hat Simon Probst dann zumal alleine gegründet. Seine Vision vor 25 Jahren war, schöne Gärten zu gestalten. Am Anfang war das aber gar nicht so einfach, sagt Simon Probst.
3: Es ist natürlich halt einfach allein im Gartenbau, also in einem Gebiet, wo es doch zum Teil relativ aufwendige Arbeiten gibt, also auch körperlich anstrengend. Ist das schon sehr hart am Anfang und der ist relativ gleich halt schon der erste Mitarbeiter dazugekommen, der zweite und der dritte.
2: Und mittlerweile arbeiten gut 10 Leute in seiner Bude zu Inns, so der Simon Probst. Mit seinen Mitarbeitern zusammen feiert er das Jubiläum das ganze Jahr und gut 150 Kundinnen und Kunden haben einen Rundgang bekommen durch sein eigenes Gartenparadies. Eine grosse Mehrheit der Schweizer Bevölkerung will ein Social-Media-Verbot für unter 16-Jährige in der Schweiz. Das zeigt eine repräsentative Umfrage von Tamedia und 20 Minuten. Gut 80% der Befragten sind für so ein Verbot. Auch eine Sotomo-Umfrage ist zu fast dem gleichen Ergebnis gekommen. Die Schweiz tastet sich aktuell an die Frage von einem Mindestalter für die sozialen Medien her. In der Politik ist dort etwas am Tun, beschlossen ist aber noch nichts. Frankreich hingegen hat als erstes EU-Land vorgestern so ein Social-Media-Verbot für Kinder unter 15 beschlossen. Das soll ab dem September gelten. Ein Waldbrand in der spanischen Provinz Guadalajara hat rund 32'000 Hektar Wald zerstört. Das entspricht einer Fläche von etwa 45'000 Fußballfeldern. Es ist damit einer der verheerendsten Brände in der Geschichte von Spanien. Der Ministerpräsident Pedro Sanchez hat darum zu einem Staatspakt gegen Klimanotstand aufgerufen. Aktuell sind die Behörden vorsichtig optimistisch, den riesigen Waldbrand gleich unter Kontrolle zu bringen, so der Sanchez. Heute sollte Spanien aber stark luften und das könnte die Situation verschlimmern. Der Waldbrand ist heute vor einer Woche ausgebrochen. Ausgelöst haben vermutlich landwirtschaftliche Arbeiten.
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0: Sonnenbrille, Chapeau und Sonnencreme auch heute wieder unsere Standardausrüstung für den Tag durchzukommen. Gibt einen freundlichen und sonnigen Donnerstag, wo die Temperaturen jetzt irgendwie weiter aufklettern, bis wir am Nachmittag etwa 27 Grad haben.
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0: Es ist 8:30 Uhr und ich habe vorhin noch mal auf meine Verkehrskarte geschaut und es ist tatsächlich gang noch so, dass ihr problemlos durch das Kanal 3 Land durchkommt. Dreht freie Fahrt, kommt gut und sicher euer Ziel.
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0: dem Country-Wecker in den Donnerstagmorgen rein. Es ist 8:45. 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
0: 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Heute für Freitag, 7. August. Und dort wird die Hütte mal so richtig abgerissen. Macklemore in the house! Hier bei Can't Hold Us zusammen mit dem Ray Dalton. Und mit Macklemore, ja, da ist eine Party garantiert. Und genau an diese Party schicken wir euch heute ihr Feierabendshow. Und zwar spielen wir irgendwann zwischen 5 und 6 den Hit hier. Unser Kanal 3 Ticket hat Thrift Shop. Und wenn ihr dann nirgends anruft, ja, dann gehört die Ticket eigentlich schon euch. Wenn ihr also der Macklemore am Lake Life live wollt sehen, hinnach dafür aber schon einschalten.
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0: Für das 9 habe ich euch hier bei uns auf Kanal 3 Klassiker, die ihr gut 5 Minuten einfach hinterher liegen könnt, die Augen zu tun und geniessen. Bon Jovi mit Always ist da parat für euch. Zusammen mit der Stefanie Heinzmann. Schön, habt ihr euch für Kanal 3 entschieden. Jetzt ist es 9.
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0: Mit der Vanja Di Nicola.
2: Der Bundesrat soll dem Albert Rösti das Departement für Umwelt wegnehmen. Das fordert die Präsidentin von der Grünen Schweiz, Lisa Mazzone, wie die Media-Zeitungen berichten. Mit Blick auf den Hitzesommer und die aktuelle Trockenheit wirft sie dem Albert Rösti vor, die Klimapolitik von der Schweiz in Ruin zu treiben. Der Bundesrat müsse laut Lisa Mazzone Verantwortung übernehmen und die Bevölkerung besser schützen. Sie ist überzeugt, dass der Rösti für das nicht der richtige Mann sei. Für die Forderung für eine schnellere Umsetzung von Klimamassnahmen bekommt die grüne Präsidentin viel Rückenwind. Mit der Forderung für eine neue Verteilung vom Umweltdepartement steht sie hingegen mehrheitlich allein da. Ein Waldbrand in der spanischen Provinz Guadalajara hat rund 32'000 Hektar Wald zerstört. Das entspricht einer Fläche von etwa 45'000 Fußballfeldern. Es ist damit einer der verheerendsten Brände in der Geschichte von Spanien. Der Ministerpräsident Pedro Sanchez hat darum zu einem Staatspakt gegen Klimanotstand aufgerufen. Aktuell sind die Behörden vorsichtig optimistisch, den riesigen Waldbrand gleich unter Kontrolle zu bringen, so der Sanchez. Heute sollte die Spanier aber stark Luft und das könnte die Situation um verschlimmern. Der Waldbrand ist heute vor einer Woche ausgebrochen. Ausgelöst haben vermutlich landwirtschaftliche Arbeiten. Die Ukraine hat eine Dringlichkeitssitzung von der UNO beantragt. Da sagen russische Angriffe im Schwarzen Meer, wie der ukrainische Außenminister auf der Plattform X bekannt gibt. Russland hat in den letzten paar Tagen mindestens 3 zivile Frachtschiffe im Schwarzen Meer angegriffen. Er wirft Russland vor, die globale Lebensmittelsicherheit zu gefährden. Darum hat die Ukraine eine Dringlichkeitssitzung vom UNO-Sicherheitsrat beantragt, noch diese Woche. Das ukrainische Militär hat seinerseits auch immer wieder russische Tanker und Frachtschiffe angegriffen, unter anderem auch im Schwarzen Meer.
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0: Den Spaziergang mit dem Kinderwagen machen wir noch lieber am Vormittag. Da die Temperaturen gebe ich um die 20 Grad im Moment. Am Nami ist dann auch schon bald zu heiss. Gerade wenn man den Kinderwagen irgendwo den Hocker auf muss stossen, dann kommt man dann bis 27 Grad schon in die Schwitze. Die Sonne die begleitet uns durch den ganzen Tag und es bleibt trocken.
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0: Es ist 3 ab 9 Uhr, habe ich aktuell keine grösseren Staus und Stocker zu melden. Gute Fahrt.
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0: Es geht, glaube ich, nicht nur mehr so, dass der Magen knurrt. Bevor das komplett ausartet, hört der Hunger still. Derweil gibt es 9 Songs am Stück für euch. Einen guten wünscht der Samuel Bichsel.
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1: Kommen gut durch den Donnerstagvormittag, durch mit Gangal 3. Schön, habt ihr eingeschaltet.
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1: Die Firma Garten Eden von Inns feiert ihr 25-Jahr-Jubiläum. Für das haben sie die Türen mal für die Öffentlichkeit aufgetan. Was sich in all diesen Jahren bei der Gartenbaufirma verändert hat, gehört ihr im Beitrag von Romy Fuhrer aus der Redaktion.
2: Vor 25 Jahren hat Simon Probst die Firma gegründet, weil er schöne Gärten machen wollte. Seitdem hat er das Ziel gehabt und sich im Seeland etabliert mit seinen Gärten. Unter anderem, weil er sein eigenes Ding macht.
3: Es war auch ein bisschen die Idee gewesen, Namensgebung mit dem Garten Eden, also dass jeder eigentlich so sein Paradies überkommt. Aber was ganz klar ist, was wir nicht machen, das sind so 0815 Gärten. Zeitlang waren Steingärten sehr in. Dort sind wir eigentlich nie aufgesprungen auf so Trends.
2: Es gäbe nämlich genug andere Firmen, die diese Trends verfolgen, so der Simon Probst. Wenn er an die Jahre zurückdenkt, kommen ihm ein paar Highlights in Sinn.
3: Das sind zum Teil ganz kleine Sächeli, hätte ich schon bald gesagt. Also einfach, wo man jemandem Freude machen konnte im Garten. Persönliche Begegnungen mit den verschiedensten Leuten.
2: Und da kann der Simon Probst von diversen Begegnungen erzählen. Zum Beispiel, wenn Kinder im Garten rum sind und frisch vor Leber weg ihre Meinung zu seiner Bütze kommen können sagen. Besondere Begegnungen hat er dann eher mit älteren Leuten, die ihren Garten das Leben lang selber gepflegt haben und es dann abgeben. Eine Geschichte vergisst er nie, als er bei einer älteren Frau hat dürfen, den Garten neu machen. Sie hatte einen speziellen Wunsch gehabt und bei einem Bänkchen neben einer Tanne ein Loch wollen, wie Simon Probst erzählt.
3: Dann habe ich das irgendwie nicht begriffen, um was es geht. Und sie war ja sehr aufgewühlt, ist verschwunden und ist dann auch später wieder rausgekommen und hat gesagt, das sei eben mal sein Lieblingsplätzchen gewesen und die Urne kommt dort her von ihm. Und das hat mich dann doch sehr berührt.
2: Und genau solche Geschichten machen für Simon Probst den Job so schön. Die 25 Jahre Jubiläum vom Garten Eden tut er mit seinen rund 10 Mitarbeiterinnen und Mitarbeitern feiern.
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Das ist Country, die ihr eingeschaltet habt, mit dieser wunderschönen Ballade von Ed Sheeran, I See Fire. Und jetzt machen wir einen Stilwechsel, gehen ein bisschen schneller rein. Wir starten schon ein bisschen das Wochenend-Feeling. Purple Disco Machine, Sophie and the Giants, das ist

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0: Der Donnerstag auf Kanal 3. Wir begleiten euch durch den Vormittag mit dem Ray Dalton. Sein aktueller Hit Blood Running, der ist in den Startlöchern. Und dazu der Michael Jackson. The Way You Make Me Feel, der Kanal 3 Klassiker, hören wir in den nächsten 10 Minuten. Jetzt ist 10
1: Uhr. 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
0: Mit der Vania Di Nicola.
2: Die Stude ist jemand in der Postfiliale am Wiedenpark eingebrochen. Der Vorfall ist schon Anfang Juni passiert, wie der Fernsehsender Kanal B berichtet. Die ganze Sache ist aber erst jetzt rausgekommen. Eine Medienmitteilung dazu hat es nach dem Einbruch bei der Post keine gegeben. Das Kanal B hat aber Informationen aus der Bevölkerung dazu bekommen. Post und auch die Berner Kantonspolizei haben diese Informationen so bestätigt. Der Einbruch in die Postfiliale zu Studen sei ausserhalb der Öffnungszeiten passiert. Täter sind mit der Beute davongekommen und die Polizei hat sie noch nicht verwischt. Wie viel dabei ist vorgekommen, kann die Polizei noch nicht sagen. Der frühere Aargauer SVP-Grossrat Patrick Frey ist wegen sexueller Übergriffe auf 3 Frauen angeklagt. Jetzt zeigen Recherchen von SRF, dass das dritte Opfer seine Ex-Frau war. Bisher hat man vor allem von seiner Ex-Freundin und deren ihrer 15-jährigen Tochter geredet. Der Patrick Frey soll seine Ex-Frau 13 Jahre lang über 140 Mal betäubt und dann missbraucht haben. Außerdem hat er die Missbrüche auch selber gefilmt. Weiter wirft ihm die Staatsanwaltschaft auch versuchten Mord an seiner Ex-Frau vor. Die K.O. Mittel, die er gebraucht hat, um sie zu betäuben, hätte einen tödlichen Atemstillstand auslösen können. Der 57-Jährige sitzt seit 3 Jahren in Untersuchungshaft. Ihm droht lebenslänglich. Die EU verhängt neue Sanktionen gegen Russland. Sie haben sich wegen dem andauernden Krieg in der Ukraine heute auf ein neues Sanktionenpaket geeinigt. Darunter sind weitere Massnahmen gegen den russischen Finanzsektor sowie ein Einreiseverbot für russische Soldaten in die EU. Konkret sind ja geplant, die automatische Anpassung des sogenannten Ölpreisdeckels für ein Jahr auszusetzen. So will die EU erreichen, dass Russland mit den Ölexporten nicht noch mehr Geld macht. Das ist aktuell relevant, weil der Preis für Öl wegen Iran-Krieg aufgeht, würde man den Ölpreisdeckel automatisch anpassen, würde Russland auch mehr Geld bekommen.
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0: Heute Morgen war es recht frisch, mittlerweile angenehme 20 Grad und am Nachmittag wieder richtig heiß. Bis zu 28 Grad wird es heute und das bei strahlendem Sonnenschein den ganzen Tag.
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0: 3 ab 10 Uhr, es sieht alles gut aus auf der Straße im Kanal 3 Land. Dreht freie Fahrt, passet auf und kommt gut ans Ziel.
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0: jetzt Kanal 3, durch den Donnerstag, einen schönen Morgen weiterhin. Jetzt ist es 20 ab 10. Schon 7 Jahre ist es her, seit der letzte Toy Story Film im Kino war.
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0: Spielzeug und Spielfiguren, die reden können. Das ist Toy Story, die beliebte Animationsfilmreihe von Pixar. 7 Jahre nach dem letzten Teil kommt jetzt heute Toy Story 5 raus. Sven Müller, unser Filmnerd vom Kanal 3 Team.
2: Toy Story 5 thematisiert recht ein aktuelles Thema, dass die Technologie immer wie mehr den Platz der klassischen Spielzeuge übernimmt. Das Mädchen namens Bonnie überkommt nämlich ein iPad, das Lilypad heisst im Film. Und jetzt müssen die Spielfiguren wie der Buzz Lightyear und der Cowboy Woody Angst haben, dass Bonnie sie nicht mehr braucht.
3: Bonnie, ein Päckchen für dich.
4: Oh, danke, danke.
5: Hi, ich bin
4: Lilypad. Lass uns spielen.
5: Aussterben, nicht schon wieder.
0: Woody, also ist der beliebte Cowboy wieder zurück im 5. Teil.
2: Genau, richtig gehört. Im letzten Teil hat er sich von der Spielzeugtruppe getrennt, für andere Spielzeuge auf der Welt zu retten. Weil aber der Buzz Lightyear und die anderen Spielsachen nicht wissen,

0: wissen, was sie machen müssen, holen sie jetzt den Woody wieder zurück ins Spielzimmer.
1: Also, du bleibst hier, ich gehe mit dir.
2: Du denkst, ich kann das nicht?
3: Yes, you
4: schicker Punch.
5: Schön, sie wieder streiten zu sehen.
1: Das ist es.
6: Toy Story 5, der herzige Familienfilm, läuft ab heute im Kino.
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Jetzt gehen wir drei durch den Donnerstag. Schön, seid ihr mit dabei. Jetzt ist 20 vor 11. Es ist Sommer, es ist schön, das feiern wir mit jemandem, der weiss, wie man gute Laune macht. Kamerad, I Believe, das ist ein riesen Hit von ihm aus dem 2022. Aber eigentlich ist es egal, welcher Song von ihm das wir hören. Fakt einfach. So Good heisst der hier und auch sein Neust ist ein Riesenbanger. Hug Yourself. Der Kamerad, der trägt uns durch den schönen sommerlichen Donnerstagvormittag. Wir hören sie heute Be Mine. Einen schönen zusammen.

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0: Wir gehen ganz entspannt Richtung Donnerstag Mittag hier auf Kanal 3 mit einem Kanal 3 Klassiker. Killing Me Softly und dazu der aktuelle Hit von Remo Forer. Falling. Hören wir beides in den nächsten 20 Minuten. Jetzt ist er auf. Die
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0: Mit der Vania Di Nicola.
2: Die Berner Organisation Help Queer hat eine Petition lanciert. Das, weil man im Kanton Bern Konversionstherapien anbietet, obwohl der bernische Grosse Rat hat Ja gesagt zu einem Verbot. Bei diesen Therapien will man queere Menschen probieren zu heilen. Sie versuchen also Personen zu überzeugen, heterosexuell zu sein und den gesellschaftlichen Geschlechtsnormen zu entsprechen. Und das geht laut der Co-Präsidentin von Help Queer, Mia Willener, nicht, wie sie gegenüber Tele Bern sagt.
3: Wir fordern den Regierungsrat vom Kanton Bern auf, die Sorge aus der queeren Community ernst zu nehmen, Menschen zu schützen vor diesen gefährlichen Konversionspraktiken, weil die schaden Jugendlichen bis Erwachsenen seit Jahren und machen es weiterhin.
2: Seit 4 Jahren ist das Geschäft beim Regierungsrat vom Kanton Bern. Laut der Organisation geht das aber zu lang. Darum fordern sie in der Petition auch, dass es jetzt schneller vorwärts geht. Zu Studen ist jemand in die Postfiliale am Weidenpark eingebrochen. Der Vorfall ist schon Anfang Juni passiert, wie der Fernsehsender Kanal B berichtet. Die ganze Sache ist aber erst jetzt rausgekommen. Eine Medienmitteilung dazu hat es nach dem Einbruch bei der Post keine gegeben. Das Kanal B hat aber Informationen aus der Bevölkerung dazu bekommen. Post und auch die Berner Kantonspolizei haben diese Informationen so bestätigt. Der Einbruch in die Postfiliale zu Studen sei ausserhalb der Öffnungszeiten passiert. Da hatten sie mit der Beute davon gekommen und die Polizei hat sie noch nicht verwünscht. Wie viel dabei ist vorgekommen, kann die Polizei noch nicht sagen. Die EU verhängt neue Sanktionen gegen Russland. Sie haben sich wegen dem andauernden Krieg in der Ukraine heute auf ein neues Sanktionenpaket geeinigt. Darunter sind weitere Massnahmen gegen russischen Finanzsektor sowie auch ein Einreiseverbot für russische Soldaten in die EU. Konkret sind ja geplant, dass die automatische Anpassung des sogenannten Ölpreisdeckels auf ein Jahr auszusetzen. So will die EU erreichen, dass Russland mit den Ölexporten nicht noch mehr Geld macht. Das ist aktuell relevant, weil der Preis für Öl wegen dem Iran-Krieg aufgeht, würde man den Preisdeckel auf automatisch anpassen, würde Russland dann auch mehr Geld bekommen.
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0: Auch heute nochmal ein perfekter Buddy-Tag für alle, die Ferien oder sonst frei haben. Den ganzen Tag Sonne, 21 Grad ist im Moment und bis zu 28 Grad können wir heute am Nami erwarten.
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0: 3 Minuten nach 11, keine grösseren Störungen oder Stocker auf der Strassenregion. Da kommen jetzt tiptop vorwärts. Gute Fahrt wünsche
1: ich. 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

0: Das ist Kanal 3. Schön, habt ihr eingeschaltet. Es geht Richtung Mittag. Jetzt ist 20.11 Uhr.
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0: Mario Rindisbacher vom Meteotest. Wir fangen, glaube ich, auch heute nichts mehr Neues an, oder?
2: Nein, heute über den Tag gibt es weiterhin sehr viel Sonnenschein. Wir haben über dem Jurathon dort ein paar kleine Quellwolken, aber sonst scheint heute am Nachmittag die Sonne und die Temperaturen sommerlich warm. Heute am Nachmittag gibt es etwa 26 bis 27 Grad.
0: Und wie sieht es morgen aus?
2: Morgen geht es ganz ähnlich weiter. In der Nacht auf morgen ist es klar, die Temperaturen die sinken gegen etwa 12 Grad bis morgen am frühen Morgen. Morgen über den Tag haben wir dann sehr viel Sonnenschein, sehr stabile Verhältnisse, es gibt keine Regengüsse oder Gewitter. Temperatur am Nachmittag bis zu 28 Grad, richtig.

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0: 3. Gut arbeiten, denen, die müssen, und alle, die Ferien haben, geniessen. Wir begleiten euch durch den Donnerstag mit der Miley Cyrus. Let's pretend it's not the end of the world. Ihren Hit End of the World hören wir auch noch vor dran, passend zu dem Wetter, ein Sommerhit. Despacito gibt es in den nächsten 10 Minuten. Jetzt ist 11:30.
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0: Mit der Vania Di Nicola.
2: Ein Vorstandsmitglied von der Juso Bilang Biu hat sich antisemitisch auf Instagram geäussert. Jetzt muss die Person zur Aussprache bei der Juso Schweiz antraben, wie die Berner Zeitung schreibt. Darum ich vor aus der Redaktion mit den Einzelheiten.
3: Das Juso-Vorstandsmitglied von Biu hat auf Instagram geschrieben: Israel verreck. Solidarität mit dem palästinensischen Widerstand. Der erste Teil des Beitrags erinnert an die Nazi-Parole Juda verreck. Die kommt auch heute im antisemitischen Kontext immer wieder vor. Vor allem brauchen sie rechtsextreme Menschen. Die Juso Schweiz hat das Bieler Parteimitglied aufgefordert, den Post zu löschen. Und das ist dann auch passiert. Das Vorstandsmitglied von Juso Bilag hat erklärt, ihm sei der historische Hintergrund zu dieser Aussage nicht bekannt gewesen. Der Beitrag auf Instagram hat auf einen Völkermord im Gazastreifen hinweisen, den Israel mache.
2: Die Juso Schweiz sagt, die Aussage des Bieler Parteimitglied entspreche nicht den Werten der Partei. Sie haben die Person noch für ein Gespräch vorgeladen. Der frühere Aargauer SVP-Grossrat Patrick Frey ist wegen sexuellen Übergriffen auf 3 Frauen angeklagt. Jetzt zeigen Recherchen von SRF, dass das dritte Opfer seine Ex-Frau war. Bisher hat man vor allem von seiner Ex-Freundin und deren ihrer 15-jährigen Tochter geredet. Patrick Frey soll seine Ex-Frau 13 Jahre lang über 140 Mal betäubt und dann missbraucht haben. Außerdem hat er die Missbrüche auch selber gefilmt. Weiter wirft ihm die Staatsanwaltschaft auch versuchten Mord an seiner Ex-Frau vor. Die K.O.-Mittel, die er gebraucht hat, um sie zu betäuben, hätte einen tödlichen Atemstillstand auslösen können. Der 57-jährige Mann sitzt seit 3 Jahren in Untersuchungshaft. Ihm droht lebenslänglich. Der neue Premierminister von Großbritannien, der Andy Burnham, will die Steuern senken. Vor allem bei den Gewerben wie Bars, Clubs und Konzertlokal sollen die Steuern um 20% runtergehen. Ein typisch britisches Pub spare so im Jahr umgerechnet 1'200 Franken, so der Burnham. Der Staat würde so rund 100 Millionen pro Jahr weniger an Steuergelder einnehmen. Das will er aber mit höheren Steuern bei den Läden, die E-Zigaretten verkaufen, wieder einholen. Auch die Kosten für Haushalte und Geschäfte will der neue Premier von Großbritannien senken. Dort will er etwa die Mehrwertsteuer auf den Strom streichen oder Bustickets günstiger machen.
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0: Ein paar Wochen hat es im Himmel, aber sonst ist heute den ganzen Tag sonnig und heiß. 22 Grad ist es im Moment und um die 27 Grad wird es dann heute am Nami.
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0: 3:30, keine Staus oder Stocker auf der Strasse im Kanal 3 Land. Da kommen problemlos vorwärts, ein Gruß ins Auto und kommen gut ans Ziel.
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0: Das ist Kanal 3, es geht Richtung Mittag, jetzt ist 11:45 Uhr. Der beste Kollege vom Mensch, der Hung oder eben der Barry.
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0: Heute Abend läuft im Open Air Kino Zlis an Evalon Movie Night der Film «Mein Freund Barry». Es ist ein Film, der im 18. Jahrhundert auf dem St. Bernhard spielt. Mit Starbesetzung aus unserer Region, aus Lies, Muriel Filo aus dem Kanal 3 Team.
2: Genau, und zwar der Paco. Er spielt der Alphons im Film «Mein Freund Barry». Zusammen mit seinem Bruder macht er sich im tiefsten Winter auf den Weg auf Italien und will über St. Bernhard. Sein Bruder muss der junge Alphons unterwegs in der Klosterschule zurücklassen, weil er zu wenig Kraft hat, um weiterzulaufen. Und dort fährt dann eben die Freundschaft zwischen ihm und dem jungen Bernhardiner Barry an. Der Paco, der eben der Alphons spielt, war bei uns im Interview und hat erzählt, wie das ist, mit einem Hund einen Film zu drehen.
3: Ja, es hat mir mega Spass gemacht, in erster Linie natürlich. Aber wenn der Barry halt keine Lust hatte, dann hat er halt keine Lust gehabt. Und dann war es halt sehr schwierig, etwas Gescheites noch zu drehen.
0: Wie das ist rausgekommen und ob der Paco dann auf Italien kommt oder nicht, das seht ihr heute Abend an Evalon Movie Night zu Lies. 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

0: Schönen Donnerstagmittag wünsche ich. Das ist Kanal 3. Und freie Pause, da gibt es einen, der Fact. Viva la Vida. Der Hit von Coldplay ist parat. Und dazu Ava Max mit ihrem aktuellen Hit Loving Myself. Den hören wir gleich nach den News. Jetzt ist 12 Uhr. Einen guten.
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0: Mit der Vania Di Nicola.
2: Die Berner Organisation Hab Queer hat eine Petition lanciert. Das, weil man im Kanton Bern Konversionstherapien anbietet, obwohl der bernische Grosse Rat hat Ja gesagt zu einem Verbot. Bei diesen Therapien will man queere Menschen probieren zu heilen. Sie versuchen also Personen zu überzeugen, heterosexuell zu sein und den gesellschaftlichen Geschlechtsnormen zu entsprechen. Und das geht laut der Co-Präsidentin von Hab Queer, Mia Willener, nicht, wie sie gegenüber Telebern sagt.
3: Wir fordern den Regierungsrat vom Kanton Bern auf, die Sorge aus der queeren Community ernst zu nehmen, Menschen zu schützen vor diesen gefährlichen Konversionspraktiken, weil die schaden Jugendlichen bis Erwachsenen seit Jahren und machen es weiterhin.
2: Seit 4 Jahren ist das Geschäft beim Regierungsrat vom Kanton Bern. Laut der Organisation geht das aber zu lang. Darum fordern sie in der Petition auch, dass es jetzt schneller vorwärts geht. Bei einem Streit auf dem Bahnhofplatz in Biel hat sich letzte Woche ein Mann verletzt. Jetzt sucht die Polizei Zeugen, die die Auseinandersetzung haben beobachtet, wie die Kantonspolizei Bern heute mitteilt. Letzten Dienstag am Abend haben sich 2 Männer bei der Bushaltestelle auf dem Bahnhofplatz gestritten. Dabei hat sich einer von den beiden verletzt. 3 Personen sind dazwischen gegangen, bis die Polizei auf Platz war. Sie hat den mutmaßlichen Angreifer festgenommen. Warum sich die beiden Männer gestritten haben, ist nicht bekannt. Die Polizei sucht Zeugen, die die Auseinandersetzung haben, beobachtet. In Studen ist jemand in der Postfiliale am Widerpark eingebrochen. Der Vorfall ist schon Anfang Juni passiert, wie der Fernsehsender Kanal B berichtet. Die ganze Sache ist aber erst jetzt rausgekommen. Eine Medienmitteilung dazu hat es nach dem Einbruch bei der Post keine gegeben. Das Kanal B hat aber Informationen aus der Bevölkerung dazu bekommen. Post und auch Berner Kantonspolizei haben diese Informationen so bestätigt. Der Einbruch in die Postfiliale zu Studen sei ausserhalb der Öffnungszeiten passiert. Der Täter sei mit der Beute davor gekommen und die Polizei hat sie noch nicht verwischt. Wie viel dabei ist vorgekommen, kann die Polizei noch nicht sagen.
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0: 23 Grad ist aktuell in Biel und in Erlach, 22 Grad in Grenchen und es geht noch auf bis auf etwa 27 Grad heute Nami. Ein paar Wolken hat es, aber sonst ist der ganze Tag schön mit viel Sonne.
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0: 3 Minuten ab 12 Uhr, ihr kommt ohne Probleme von A nach B. Ich habe euch nichts zu melden. Gute Fahrt.

0: Schön, seid ihr dabei hier auf Kanal 3. Ich wünsche euch einen schönen Mittag. Jetzt ist 20 ab 12 Uhr.
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0: Konversionspraktiken stehen seit Jahren in Kritik. Im Kanton Bern gibt es aber noch so Therapien. Bei denen geht es darum, die sexuelle Orientierung oder die Geschlechtsidentität zu ändern. Eine Berner Organisation hat jetzt eine Petition dazu lanciert. Romy Furrer aus der Redaktion berichtet.
2: Queere Leute heilen. Das versprechen die sogenannten Konversionstherapien. Das heisst, Personen, die nicht heterosexuell sind, probiert man heterosexuell zu machen. Im Kanton Bern gibt es die Therapien, obwohl der Grossrat hat Ja gesagt zu einem Verbot von denen. Das Geschäft liegt seit rund 4 Jahren beim Berner Regierungsrat. Er kritisiert die Therapien, meint aber der Bund sei zuständig dafür. Die SP-Grossrätin Manuela Kocher-Hirt von Worben ist mit dem nicht zufrieden, wie sie gegenüber Tele Bern sagt.
3: Wenn wir schauen, wann die Motion verabschiedet worden ist im Grossen Rat, im 22. Und jetzt sind wir immer noch am gleichen Ort. Wir sind keinen Schritt vorwärts gekommen. Darum denke ich, ist es jetzt wichtig, dass man handelt und auch die gesetzlichen Grundlagen im Kanton Bern wie auch in anderen Kantonen schon arbeiten.
2: Das ist auch eine Forderung in der Petition der Berner Organisation Hub Queer. Viele betroffene Leute haben Mühe wegen diesen Therapien, so die Mia Willener, Co-Präsidentin der Organisation.
4: Wir kennen bei HubQueer Bern selber einige betroffene Menschen von diesen Konversionspraktiken. Sie leiden bis weit ins höhere Alter darunter, psychisch und physisch. Und wir wollen die Menschen mehr schützen davon.
2: Nicht einverstanden mit dem ist die bürgerliche Seite der Berner Politik. So wie es jetzt ist, sei es gut. Und darum mache ich das Verbot keinen Sinn, wie der EDU-Grossrat Samuel Kuhlmann sagt.
5: Von EDU her sind wir natürlich grundsätzlich gegen das Verbot, sowohl auf kantonaler wie auch nationaler Ebene, weil es die individuelle Freiheit einschränken und weil es bereits bestehenden Schutz gibt, der auch wirksam ist.
2: HubQueer fordert jetzt vor Politik, ihre Sorgen und Ängste mehr ernst zu nehmen. Eben gerade, weil sie finden, dass es zu wenig Schutz gibt für sie und ihre

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0: durch den Donnerstagmittag mit Kanal 3 und mit Musik aus Solothurn. Call It, der Hit vom Solaroy hören wir und für die Abwechslung ein Kanal 3 Klassiker. Against All Odds von Phil Collins ist auch in den Startlöchern. Hören wir beides noch vor dem 1, jetzt ist halb. Die
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0: Mit der Vanya Di Nicola.
2: Ein Vorstandsmitglied von der Juso Bilenkts Bio hat sich antisemitisch auf Instagram geäussert. Jetzt muss die Person zur Aussprache bei der Juso Schweiz antraben, wie die Berner Zeitung schreibt. Romy Fuhrer aus der Redaktion mit den Einzelheiten.
3: Das Juso-Vorstandsmitglied von Bio hat auf Instagram geschrieben: Israel verreck. Solidarität mit dem palästinensischen Widerstand. Der erste Teil des Beitrags erinnert an die Nazi-Parole «Juda verreck». Die kommt auch heute im antisemitischen Kontext immer wieder vor. Vor allem brauchen sie rechtsextreme Menschen. Die Juso Schweiz hat das Bieler Parteimitglied aufgefordert, den Post zu löschen. Und das ist dann auch passiert. Das Vorstandsmitglied von Juso Bilag hat erklärt, ihm sei der historische Hintergrund zu dieser Aussage nicht bekannt gewesen. Der Beitrag auf Instagram hat auf einen Völkermord im Gaza-Streifen hinweisen, den Israel mache.
2: Die Juso Schweiz sagt, die Aussage des Bieler Parteimitglieds entspreche nicht den Werten der Partei. Sie haben die Person noch für ein Gespräch vorgeladen. Bei einem Streit auf dem Bahnhofplatz in Biel hat sich letzte Woche ein Mann verletzt. Jetzt sucht die Polizei Zeugen, die die Auseinandersetzung haben beobachtet, wie die Kantonspolizei Bern heute mitteilt. Letzten Dienstag am Abend haben sich zwei Männer bei der Bushaltestelle auf dem Bahnhofplatz gestritten. Dabei hat sich einer der beiden verletzt. Drei Personen sind dazwischen gegangen, bis die Polizei auf Platz war. Sie hat den mutmaßlichen Angreifer festgenommen. Warum sich die beiden Männer gestritten haben, ist nicht bekannt. Die Polizei sucht Zeugen, die die Auseinandersetzung haben, beobachtet. Der neue Premierminister von Großbritannien, Andy Burnham, will die Steuern senken. Vor allem bei den Gewerben wie Pubs, Clubs und Konzertlokalen sollen die Steuern um 20% runtergehen. Der Staat würde so zwar rund 100 Millionen pro Jahr weniger an Steuergelder einnehmen, das will er aber mit höheren Steuern bei den Läden, die E-Zigaretten verkaufen, wieder reinholen. Auch die Kosten für die Haushalte und Geschäfte will der neue Premier von Großbritannien senken. Dort will er etwa die Mehrwertsteuer auf den Strom streichen oder Bustickets günstiger machen.
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0: 23 Grad ist es aktuell, bis zu 27 Grad gibt es im Nami. Ein paar einzelne Wolken sind rum, aber sonst ist auch heute sehr sonnig und heiß und es bleibt auch trocken.
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0: 3:30, ich habe nichts zu melden von der Strasse. Ihr kommt problemlos vorwärts im Kanal 3 Land. Gute Fahrt und einen schönen Mittag weiterhin.

0: Der Donnerstagmittag mit Kanal 3. Schön, seid ihr dabei. Noch 18 Minuten, dann ist 1.
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0: Mario Rindisbacher vom Meteotest. Wir fangen, glaube ich, auch heute nichts mehr Neues an, oder?
2: Nein, heute über den Tag gibt es weiterhin sehr viel Sonnenschein. Wir haben über dem Jura dort ein paar kleine Quellwolken, aber sonst scheint heute am Nachmittag die Sonne und die Temperaturen sommerlich warm. Heute am Nachmittag gibt es etwa 26 bis 27 Grad.
0: Und wie sieht es morgen aus?
2: Montag geht es ganz ähnlich weiter. In der Nacht auf Montag ist es klar, die Temperaturen die sinken gegen etwa 12 Grad bis morgen am frühen Morgen. Morgen über den Tag haben wir dann sehr viel Sonnenschein, sehr stabile Verhältnisse. Es gibt keine Regengüsse oder Gewitter. Temperatur am Nachmittag bis zu 28 Grad, richtig sommerliches Wetter.
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0: Dir hören Kanal 3 einen guten Start in Donnerstag wünsche ich mit jemandem, der einen Ohrwurm nach dem anderen produziert. Der Teddy Swims. Wir hören seinen aktuellen Hit Mr. Know-It-All und dazu Madonna. Ihr Kanal 3 Klassiker Frozen, den gibt es auch in den nächsten 4 Stunden. Jetzt ist eins.
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0: Mit der Vanya Di Nicola.
2: Im ganzen Kanton Bern gilt ab sofort ein Feuerwerksverbot. Das haben die Berner Regierungsstatthalterämter heute beschlossen, wie sie mitteilen. Damit darf man am 1. August kein Feuerwerk ablassen, also weder Knallkörper auf dem Boden noch die bunten Raketen, die man in den Himmel auflässt. Das Einzige, was noch erlaubt ist, sind Feuerwerke auf den Berner See, so die Regierungsstatthalterämter. Grund dafür ist die andauernde Trockenheit. Im Kanton Solothurn gilt ebenfalls ein Feuerwerksverbot. Dort wird der Kanton dann aber noch definitiv entscheiden. Die Berner Organisation Hub Queer hat eine Petition lanciert. Das, weil man im Kanton Bern Konversionstherapien anbietet, obwohl der bernische Grosse Rat hat Ja gesagt zu einem Verbot. Bei diesen Therapien will man queere Menschen probieren zu heilen. Sie versuchen also Personen zu überzeugen, heterosexuell zu sein und den gesellschaftlichen Geschlechtsnormen zu entsprechen. Und das geht laut der Co-Präsidentin von Hub Queer, Mia Willener, nicht, wie sie gegenüber Telebern sagt.
3: Wir fordern den Regierungsrat vom Kanton Bern auf, die Sorge aus der queeren Community ernst zu nehmen, Menschen zu schützen vor diesen gefährlichen Konversionspraktiken, weil die schaden Jugendlichen bis Erwachsenen seit Jahren und machen es weiterhin.
2: Seit 4 Jahren ist das Geschäft beim Regierungsrat vom Kanton Bern. Laut der Organisation geht das aber zu lang. Darum fordern sie in der Petition auch, dass es jetzt schneller vorwärts geht. In Ländern, wo Frauen häufiger Gewalt erleben, nehmen sich auch mehr Frauen zu leben. Zum ersten Mal zeigt eine Studie den Zusammenhang zwischen geschlechterspezifischer Gewalt und Suizid. Ein Team von der Medizinischen Universität Wien hat das herausgefunden. Die Forscherinnen und Forscher haben dabei 37 europäische Länder verglichen. Dort zeigen, dass Gewalt an Frauen die Psyche stark belasten und das Risiko für einen Suizid durch das steigt. Viele Länder erfassen Gewalt und Suizide aber unterschiedlich. Darum sei dieser Zusammenhang bis jetzt noch nicht so sichtbar.
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0: Auch heute wieder wunderbarer Sommertag. Ein paar wenige Wochen hat es, sonst aber sehr sonnig und heiß. 24 Grad ist im Moment in Biel, 23 Grad zu Leubringen und zu Leuzigen. Und bis auf etwa 27 Grad auf geht es heute noch.
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0: Jetzt ist 3 ab 1, da kommen tipptopp vorwärts auf der Strassenregion. Keine grösseren Stocker im Moment. Gute Fahrt und kommt sicher an euer Ziel.
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0: Das ist Kanal 3. Guter Start in den Donnerstag. Wünsche ich. Jetzt ist 20:01. Besentöri, Römerquelle und Burgplatz. 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
0: Nicht nur für ausländische Touris ist eine Stadtführung durch Biel spannend, auch Einheimische können richtig viel Neues erfahren. Mein Moderationskollege Sven Müller war auf so einer Führung und hat dort Philipp und Gabriela getroffen. Wem sie so eine Führung würde empfehlen?
2: Alle, die Biel gerne haben, also auch wenn ich arbeite schon 5 Jahre in Biel, machen die erste Führung hier. Also das lohnt sich, auch wenn man schon da wohnt, noch mehr zu erfahren. Wir erfahren immer mehr neue Details. Aber auch solche, die einfach das erste Mal da sind und ein bisschen wissen wollen, wo bin ich da eigentlich?
3: Allen. Wirklich, wenn du Biel schon gut kennst, lernst du hier nochmal Neues kennen, glaube ich. Und wenn du es noch gar nicht kennst, ist es wirklich so ein «Wow, aha, ganzes Neues und anderes Universum».
0: Vor allem der historische Aspekt hat dem Philipp gut gefallen.
2: Mir gefällt sehr, dass man so direkt vor den Gebäuden ist und mir fällt erst auf durch die Führung, wie verschieden die gebaut sind. Und nachher hat die Führer uns auch durch die Jahrhunderte eigentlich geführt, das Fakt.
0: Was mein Moderationskollege Sven auf dieser Führung alles erlebt hat und was ihn am meisten überrascht hat, das gehört ihr heute im Namen in unserer Sommerserie Sommertourismus.
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0: Das ist Kanal 3. Schön, habt ihr eingeschaltet. Ich wünsche euch weiterhin einen gebigen Ami.
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0: Konversionspraktiken stehen seit Jahren in Kritik. Im Kanton Bern gibt es aber noch so Therapien. Bei denen geht es darum, die sexuelle Orientierung oder die Geschlechtsidentität zu ändern. Eine Berner Organisation hat jetzt eine Petition dazu lanciert. Romy Furrer aus der Redaktion berichtet.
2: Queere Leute heilen. Das versprechen die sogenannten Konversionstherapien. Das heisst, Personen, die nicht heterosexuell sind, probiert man heterosexuell zu machen. Im Kanton Bern gibt es die Therapien, obwohl der Grossrat hat Ja gesagt zu einem Verbot von denen. Das Geschäft liegt seit rund 4 Jahren beim Berner Regierungsrat. Er kritisiert die Therapien, meint aber der Bund sei zuständig dafür. Die SP-Grossrätin Manuela Kocher-Hirt von Worben ist mit dem nicht zufrieden, wie sie gegenüber Telebern sagt.
3: Wenn wir schauen, wann die Motion verabschiedet worden ist im Grossen Rat, im 22. Und jetzt sind wir immer noch am gleichen Ort, wir sind keinen Schritt vorwärts gekommen. Darum denke ich, ist es jetzt wichtig, dass man handelt und auch die gesetzlichen Grundlagen im Kanton Bern wie auch in anderen Kantonen schon arbeiten.
2: Das ist auch eine Forderung in der Petition der Berner Organisation Hub Queer. Viele betroffene Leute haben Mühe wegen diesen Therapien, so die Mia Willener, Co-Präsidentin der Organisation.
4: Wir kennen bei Hub Queer Bern selber einige betroffene Menschen von diesen Konversionspraktiken. Sie leiden weit, bis weit ins hohe Alter darunter, psychisch und physisch. Und wir wollen die Menschen mehr schützen davon.
2: Nicht einverstanden mit dem ist die bürgerliche Seite der Berner Politik. So wie es jetzt ist, sei es gut. Und darum mache ich das Verbot keinen Sinn, wie der EDU-Grossrat Samuel Kuhlmann sagt.
5: Von EDU her sind wir natürlich grundsätzlich gegen das Verbot, sowohl auf kantonaler wie auch nationaler Ebene, weil es die individuelle Freiheit einschränken und weil es bereits bestehenden Schutz gibt, der auch wirksam ist.
2: Hub Queer fordert jetzt vor Politik, ihre Sorgen und Ängste mehr ernst zu nehmen. Eben gerade, weil sie finden, dass es zu wenig Schutz gibt für sie und ihre Bedürfnisse.
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0: Kanal 3 begleitet euch durch den Donnerstag und jetzt müsst ihr das Radio aufdrehen. Es gibt einen Kanal 3 Klassiker zum Mitsingen. Backstreet Boys und dazu der Bruno Mars. Sie aktuell hat «I Just Might», den hören wir auch in der nächsten Halbstunde. Jetzt ist 2.
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0: Mit der Vanya Di Nicola.
2: Ein Vorstandsmitglied von der Juso Bilang Zbiu hat sich antisemitisch auf Instagram geäussert. Jetzt muss die Person zur Aussprache bei der Juso Schweiz antreiben, wie die Berner Zeitung schreibt. Romy Fuhr aus der Redaktion mit den Einzelheiten.
3: Das Juso-Vorstandsmitglied von Bio hat auf Instagram geschrieben: «Israel verreck. Solidarität mit dem palästinensischen Widerstand». Der erste Teil des Beitrags erinnert an die Nazi-Parole «Juda verreck». Die kommt auch heute im antisemitischen Kontext immer wieder vor. Vor allem brauchen sie rechtsextreme Menschen. Die Juso Schweiz hat das Bieler Parteimitglied aufgefordert, den Post zu löschen. Und das ist dann auch passiert. Das Vorstandsmitglied von Juso Bilag hat erklärt, ihm sei der historische Hintergrund zu dieser Aussage nicht bekannt gewesen. Der Beitrag auf Instagram hat auf einen Völkermord im Gazastreifen hinweisen, den Israel mache.
2: Die Juso Schweiz sagt, die Aussage des Bieler Parteimitglied entspreche nicht den Werten der Partei. Sie haben die Person noch für ein Gespräch vorgeladen. Im ganzen Kanton Bern gilt ab sofort ein Feuerwerksverbot. Das hat die Berner Regierungsstatthalterämter heute beschlossen, wie sie mitteilen. Damit darf man am 1. August kein Feuerwerk ablassen, also weder Knallkörper auf dem Boden noch die bunten Raketen, die man in den Himmel auflässt. Das Einzige, was noch erlaubt ist, sind Feuerwerke auf den Berner See, so die Regierungsstatthalterämter. Grund dafür ist die andauernde Trockenheit. Im Kanton Solothurn gilt ebenfalls ein Feuerwerksverbot. Dort wird der Kanton dann aber noch definitiv entscheiden. Wegen der Trockenheit tun die Bauern in der Schweiz mehr Kühe schlachten als sonst. Das berichtet CH Media Zeitungen. Allein im letzten Monat haben wir 3'500 Tiere mehr müssen schlachten als im gleichen Zeitraum letztes Jahr. Die Trockenheit führt zu Futterknappheit und darum können die Bauern nicht alle Kühe am Leben behalten. Sie sind jetzt schon dran, ihre Futtervorräte für den Winter zu brauchen, weil die Wiesen austrocknet sind. Weil jetzt viele Bauern ihre Kühe zum Schlachten bringen, könnte dann im Frühling die Rinder fehlen. Dann müsste man das Fleisch aus dem Ausland importieren.
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0: 25 Grad ist im Moment. Heute ein richtig schöner Sommertag. Es bleibt den ganzen Abend sonnig, heiß und auch trocken.
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0: Jetzt ist 3 ab 2, dreht freie Fahrt auf der Strassenregion. Keine Meldungen im Moment. Fahrt gut und habt Sorge.
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0: Das ist «Gano 3», schönen Donnerstag wünsche ich. Jetzt ist 20:02. 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

0: Mit Kanal 3 durch den Donnerstag. Jetzt ist der 20:03. Weiterhin einen schönen Ami wünsche ich. 20 Jahre, zusammen Sex und noch nie einen Orgasmus gehabt.
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0: Orgasmen-Gap. Das bedeutet, in heterosexuellen Beziehungen haben Frauen viel weniger Orgasmen als Männer. Um das geht es im neuen Film «Chérie, ich komme, die Erfindung der Lust». Tanja Rupp aus dem Kanal 3 Team.
2: Dass Jenny in ihrer 20-jährigen Beziehung noch nie einen Orgasmus hatte, das will sie jetzt ändern.
3: Ich hatte noch nie einen Orgasmus.
4: Sagen Sie das noch mal lauter.
3: Haben Sie mich nicht gehört?
4: Doch, aber sagen Sie es bitte lauter.
3: Ich hatte noch nie einen Orgasmus.
5: Ja, genau.
2: Sie übt wie verrückt, hat sehr viel Sex mit ihrem Mann, geht in die Kurs, aber es hilft nichts. Und nachher kommt der Moment, wo sie am meisten Angst davor hatte.
4: Lassen Sie Ihre Schuldgefühle los.
3: Ich will einen Orgasmus haben.
4: Und dann reden Sie mit Ihrem Mann.
6: Du bist in 20 Jahren nie gekommen?
3: Nein.
2: Er kann das fast nicht glauben und probiert alles, dass seine Frau zum Höhepunkt kommt. Zusammen gehen sie die Reise an und probieren, ein Sextoy zu entwickeln.
6: Ich sag dir, mit dem Ding wird sich sogar deine Ex bei mir bedanken.
2: Heute ist das Ding ultra bekannt, der Womanizer. Der Film «Chérie, ich komme, die Erfindung der Lust» ist eine Komödie über weiblichen Orgasmus, über den Steig vom Womanizer und auch über ein Pärchen, das sich nach 20 Jahren so nachkommt wie noch nie.
0: «Chérie, ich komme, die Erfindung der Lust» ab heute im Kino.
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0: angenehm einen Sommernachmittag zu hören. Sommer, den nehmen wir mit Musik, die dazu passt.
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0: Me gustas tú, Sommerhit von Manu Chao. Geht's noch vor der Halbe, gönnen wir uns. Und dann noch Save My Love, der neueste von Khalid, Griffin und Kygo. Der deckt als nächstes, tönt für mich auch nach Sommer. Gönnen wir uns alles noch, eben vor der Halbe. Jetzt ist es 3, hallo zusammen.
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0: Die kommen von der Laura Haller.
3: Auf der A6 zwischen Lys Süd und Schönbühl müssen rund 2000 Schachtabdeckungen ersetzt werden. Das teilt Astra heute mit. Die Arbeiten starten am Mandy, 27. Juli und gehen bis Anfang November. Durch den Tag zwischen 8 Uhr am Morgen und 4 Uhr am Nachmittag ist jeweils eine Spur gesperrt. Die Schachtabdeckungen gehören zum Entwässerungs- und Sicherheitssystem der Autobahn und müssen erneuert werden, weil sie teilweise in einem schlechten Zustand sind. Mehrere Tierschutzorganisationen wollen, dass alle Nutztiere in der Schweiz raus dürfen und mehr Auslauf haben. Das teilt das Initiativkomitee heute mit. Mit der Volksinitiative wollen sie das in der Verfassung verankern. Das Initiativkomitee hat das Anliegen bei der Bundeskanzlei eingereicht. Nach der Überprüfung startet die Unterschriftensammlung. Dass Auslaufinitiative zustande kommt, braucht es 100'000 gültige Unterschriften. Die Organisationen kritisieren, dass heute viele Tiere in der Schweizer Landwirtschaft keinen Auslauf haben. Die Europäische Union büßt Google mit 890 Millionen Euro. Laut der EU-Kommission hat Google seine Marktmacht missbraucht und eigene Dienste bevorzugt. So etwa bei der Suche nach Flügen, Hotels oder Übersetzungen und benachteiligen so die Konkurrenz. Die EU-Kommission gibt Google jetzt 2 Monate Zeit, Geschäftspraktiken zu ändern. Sonst droht ihnen die Strafe. Google kritisiert den Entscheid und prüft die Anfechtung vor Gericht.
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0: Heute bleibt es jetzt noch, wie es ist. Es ist ein richtig schöner Sommernachmittag. Blauer Himmel, ganz Tag trocken und richtiges Bodywetter. 28 Grad. Und wenn wir auf morgen schauen, genau gleich. Also wer Ferien hat, kann die Sommerferien richtig genießen. Und morgen wieder hoffentlich in der Body oder irgendwo am Wasser. Morgen haben wir ganz, ganz viel Sonne, den ganzen Tag trocken. Um maximal 28 Grad.
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0: Wir haben 3 Minuten nach der 3 und der Stocker steht noch nie gross. Wir kommen aktuell noch überall sehr, sehr gebig durch. Wir kommen gut am Ziel an.
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0: Die Leute die drehen durch. Über 500 Millionen Views hat ein Kinotrailer innerhalb von 2 Tagen schon bekommen. Und zwar der von Avengers 5 Doomsday. Über 500 Millionen Mal ist jetzt der innerhalb von 2 Tagen angeklickt worden. Das ist crazy. So viele Leute freuen sich abartig fest auf den neuen Marvel-Film. Aber der kommt dann erst im Dezember raus. Naja, Vorfreude, die schönste Freude, oder? Wir freuen uns jetzt aber mal auf eine gute Musik. Und zwar eben Save My Love von Khalid, Griffin und Kygo. Und das Gute ist, der kommt jetzt. Und nicht erst in ein paar Monaten. Bei mir ja viel kein Fan vom langen Warten. Schönen Ami.
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0: Es ist 20:30 und ihr hört Kanal 3. Hallo zusammen, schön seid ihr da. Wie gut kennt ihr eigentlich uns daheim? Also den Ort, wo ihr jetzt gerade lebt und vielleicht schon seit Jahren lebt, wie gut kennt ihr den?
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0: Man wohnt vielleicht schon über 20 Jahre in der Stadt, auf dem Land, im gleichen Dörfli und gleich man hat keine Ahnung, was da eigentlich alles für eine Geschichte drin steckt. Der Sven Müller aus dem Kanal 3-Team war auf einer Stadtführung durch die Bieler Altstadt und hat uns mitgenommen.
2: Gestartet haben wir die Bieler Altstadt-Tour beim Besendöri. Dann sind wir raufgelaufen, jetzt geht zur Römerquelle und da habe ich ganz interessant gefunden, hat Christian erzählt, dass der Name Biu ursprünglich vom Wasser her kommt, vom latinischen Bell und darum so die Wasserstadt früher war und darum heisst es Biu. Habe ich spannend gefunden und vor allem auch, dass hier in Biu in der Region 120 verschiedene Sprachen gesprochen werden.
3: Von der Turm ursprünglich bei der Mühlebrücke gestanden.
2: Von der Römerquelle laufen wir jetzt weiter zur Stadtmauer oder respektive von dem, was noch übrig ist, habe ich jetzt gerade erstaunlicherweise lernen, dass die anscheinend im 14. Jahrhundert von Berner abgebrannt ist worden. Man sagt, sie haben vielleicht 1, 2, 3, 4 zu viel getrunken gehabt und sind dann auf Biel gekommen und haben ein Feuer gelegt. Und durch das ist die Stadtmauer dann abgebrannt. Lernt man sehr viel da an dieser Touriführung, vor allem für mich, wo ich ja nicht ursprünglich von Biel bin.
3: Private Wellness.
2: Von der Stadtmauer sind wir sozusagen durch die Stadtmauer gelaufen, sind jetzt auf dem Burgerplatz. Und was ich da sehr interessant finde, noch bevor es das Bieler Tagblatt und Kanal 3 gegeben hat und Aschur, sind die Leute hier auf den Burgerplatz gekommen und haben sich austauscht, haben Informationen, News erzählt und haben zusammen getratscht. Also eigentlich hier auf dem Burgerplatz in der Bieler Altstadt war früher der Place to be gewesen.
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0: Wunderschönen guten Nachmittag. Gerne drei hören Sie, Viertel vor vier ist es. 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

0: Mit Gana 3 gehen wir schon fast richtig für Abend, darum jetzt nicht mehr Neues anfangen beim Bügeln. Noch gemütlich nehmen, die letzte Stunde, I Just Died In Your Arms, Gana 3 Klassiker mit dem eben noch gemütlich nehmen. Da gibt es noch vor der halben. Aber ja, der müsste gleich noch ein bisschen Gas geben vor dem Feierabend. Drum der neueste von Jennifer Lopez heisst Save Me Tonight. Der geht nach Gutsein, wenn ihr es braucht. Hören wir euch in den nächsten 30 Minuten. Jetzt haben wir es 4. Hallo zusammen.
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0: Die kommen von Laura Haller.
2: Heute Mittag hat der Kanton Bern ein Feuerwerksverbot ausgesprochen. Das gilt anfangs mal bis zum 6. August. Also ist auch der Nationalfeiertag davon betroffen. Dass die Leute aber durch das jetzt halt nichts ablassen können, hat bei der Entscheidung keine Rolle gespielt, wie der Regierungsstatthalter von Interlaken Oberhasli, der Peter Zumbrunn, sagt.
3: Nein, das sind natürlich übergeordnete Interessen. Wir haben so grosse Trockenheit jetzt im ganzen Kanton Bern. Und es ist ja lange schon das Oberland ein bisschen besser angestanden. Aber mit der längfristigen Prognose auf die nächsten 10 Tage ist das Risiko zu gross.
2: Einzig professionelle Feuerwerk auf den Seen sind erlaubt. Aber auch die könnten je nach Stärke vom Wind abgesagt werden. Also gibt es dieses Jahr vielleicht erst August ohne ein einziges Feuerwerk. Auf der A6 zwischen Lies Süd und Schönbühl müssen rund 2000 Schachtabdeckungen ersetzt werden. Das tut das Astra heute mit. Die Arbeiten starten am Montag, 27. Juli und gehen bis Anfang November. Durch den Tag zwischen 8 Uhr am Morgen und 4 Uhr am Nachmittag ist jeweils eine Spur gesperrt. Die Schachtabdeckungen gehören zum Entwässerungs- und Sicherheitssystem der Autobahn und müssen erneuert werden, weil sie teilweise in einem schlechten Zustand sind. Mehrere Tierschutzorganisationen wollen, dass alle Nutztiere in der Schweiz raus dürfen und mehr Auslauf haben. Das tut das Initiativkomitee heute mit. Mit der Volksinitiative wollen sie das in der Verfassung verankern. Das Initiativkomitee hat das Anliegen bei der Bundeskanzlei eingereicht. Nach der Überprüfung startet die Unterschriftensammlung. Dass die Auslaufinitiative zustande kommt, braucht es 100'000 gültige Unterschriften. Die Organisationen kritisieren, dass heute viele Tiere in Schweizer Landwirtschaft keinen Auslauf haben.
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0: Heute macht das Wetter nicht mehr gross Gümpf, aber muss es auch nicht. Es darf gut so bleiben, wie es ist. Und zwar freundlich, trocken und warm, 28 Grad. Und morgen ist die Copy-Paste. Viel Sonne, morgen den ganzen Tag trocken und auch wieder sommerlich heiß. Und morgen 28 Grad.
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0: 3 Minuten nach den 4 haben wir es stockend und stauend. Nien, ihr kommt überall seidenfein durch. Kommen wir gut im Ziel an.
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0: Freunde der gespitzten Ohren, heute müsst ihr richtig gut zuhören und richtig gut die Ohren spitzen, es lohnt sich nämlich. Dieser Song hier, der kommt im Verlauf der nächsten Stunde und wenn ihr den hört, läutet an und gewinnt Tickets für das Lake Life Festival für den Abend, wo Macklemore mit dabei ist. Also merkt nach Thrift Shop von Macklemore, wenn der kommt, anrufen auf 032 322 2020, 032 322 2020. Wenn er kommt, anrufen und Tickets gewinnen bei Mühe Philo. Hallo zusammen.
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0: Jetzt gehen noch drei. Seid ihr in diesem wunderschönen Donnerstagnachmittag in 10 Minuten nach der 4. Hallo zusammen.
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0: So soll ein Sommertag aussehen, so wie heute, mit viel, viel Sonne, den ganzen Tag trocken und angenehme Sommertemperaturen, 28 Grad. Mario Rindisbacher vom Meteotest Bern, wenn wir auf morgen schauen, wie geht es da weiter?
2: Montag geht es ganz ähnlich weiter. In der Nacht auf Montag ist es klar, die Temperaturen die sinken gegen etwa 12 Grad bis morgen am frühen Morgen. Morgen über den Tag haben wir dann sehr viel Sonnenschein, sehr stabile Verhältnisse, es gibt keine Regengüsse oder Gewitter. Temperatur am Nachmittag bis zu 28 Grad, richtig sommerliches Wetter.
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0: Mit Kanal 3 die Altstadt von Biel neu entdecken. 17 Minuten nach der 4. Hallo zusammen.
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0: Vom Besentöri zu der Römerquelle, durch die Stadtmauer bis auf den Burgerplatz. Der Sven Müller vom Kanal 3-Team ist an die Bieler Altstadtführung gegangen. Und jetzt geht es weiter nach einer kurzen Verschnaufspause.
2: Nach der Pause sind wir jetzt beim Ring angekommen in der Bieler Altstadt. Ring, das heisst der Platz hier so, weil da früher die Gerichtsentscheide bekannt gegeben wurden. Und darum war das hier so ein der Gerichtsring gewesen, darum Ring. Vom Ring sind wir gleich weiter da, nebenan zum Gasthaus zur Krone. Und wenn ihr mal durch die Bieler Altstadt lauft, schaut die Häuser an, dann seht ihr ein paar Fenster, die zu betoniert sind. Das ist, weil man früher Fenstersteuern zahlen musste. Und die Leute gefunden haben, nein, das will ich nicht, das kann ich nicht zahlen. Und darum haben sie sie dann zugemauert. Wenn ihr mal beim Bieler Altstadtbeck runterlaufen, beim einen Gässchen, dann seht ihr so Holztüren. Kommt man leider nicht rein. Aber ich konnte dort schnell einen Blick reinwerfen und es war früher wortwörtlich die Scheissgässchen, weil die Leute die einfach ab der Terrasse runter ihr Geschäft gemacht und dort in das Gässchen runter, das früher noch Fluss war. Und dementsprechend hat es dann auch geschmeckt in der Bieler Altstadt.
0: Okay, gruselig. Zum Glück ist das heute nicht mehr so. Sven, ein Fazit von dieser Führung durch die Bieler Altstadt?
2: Die Führung ist durch. Gut anderthalb Stunden sind wir jetzt unterwegs gewesen. Und man lernt wirklich so viel über die Bieler Altstadt. Es ist so ein kleiner Teil der ganzen Region, aber hat wirklich so viele krasse Geschichten zu erzählen. Ja, ich bin wirklich mindblown.
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0: nächste kleinere Stocker geht, aber noch nie länger als 5 Minuten. Von dem her kommt ihr easy durch, kommt gute Feierabend.
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0: Karin aus Bülbiarberg, die hat Tickets gewonnen für das Lake Life Festival. Sie hat so schnell angerufen wie niemand anders.
2: Hey, ich freue mich so. Das Lake Life ist so ein geiles Festival, wirklich.
0: Was für ein krasser Fan sie ist und wieso sie das Lake Life Festival so gut findet, das erzählt sie uns nach der Saison 7 Kanal 3 mit Mirja Filo. Hallo zusammen.
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0: 11 Minuten nach der 5, das ist Kanal 3, die ihr auf den Ohren habt. Hallo zusammen. Wer ist die schnellste auf dem Handy Nummer-Eindrückerin? Genau, Karin aus Bühl, Bärberg.
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0: Und Karin, die war am schnellsten, hat im richtigen Moment angerufen und 2 Tickets gewonnen für das Lake Life Festival am Bielersee. Und die Frau, die hat durchs Telefon durchgestrahlt mit ihrer Energie.
2: Ja, hallo, hier ist Karin. Hoi.
0: Hallo Karin. Du lüttest an.
2: Ich
0: bin
2: Hey, ich freue mich so. Das Lake Life ist so ein geiles Festival, wirklich. Ich freue mich mega im Fall. Ich gehe jedes Jahr. Ich finde es einfach das Konzept so genial. Weißt du, du kannst wirklich so einen Tag Sport machen, du hast etwas für Kiddies, du hast etwas für die etwas Älteren, du hast etwas für die, die gerne neue Food ausprobieren, die neue Sportarten ausprobieren, du hast etwas mega. Abwechslungsreiches Programm bei uns auch, von den Konzerten her. Ich liebe es. Wirklich, ich finde es so cool für unsere Region auch. Wirklich.
0: Also, du bist richtig ein Lake Life Fan, hä?
2: Ein Riesenfan, ja. Absolut.
0: So, so hey, gut. Du steckst mich voll gleich richtig an. Ich muss auch richtig lachen.
2: Hey, so cool. Hey, danke viel mal.
0: Gar kein Problem.
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0: Mit Kanal 3 gehen wir Richtung Feierabend, wenn ihr noch nicht habt. Oder geniessen wir durch Feierabend. 20 ab 5 ist es Hallo zusammen. Es war eine Saison zum Vergessen für die Berner Young Boys.
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0: Nur der Platz 6 in der Liga gemacht und im 16. Final im Cup gegen Aro aus der Challenge League rausgefallen. Ja, das Jahr soll jetzt der Trend dann wieder gegen Ufer zeigen. Was man für das macht und was die Ziele sind, im Beitrag von Normo Lanz aus der Kanal 3 Redaktion.
2: Es war definitiv keine Saison, die den Ambitionen der Young Boys entsprochen hat. Obendrauf ist dann noch der Kantonsrival und Aufsteigermeister geworden. Damit es diese so angst läuft, hat man vor allem in Verteidigung viel aufgearbeitet, sagt der IB-Kapitän, der Loris Benito.

0: Geschmack ist aktuell das Kader noch ein bisschen zu gross. Werden wir sicher noch vom einen oder anderen Spieler trennen.
1: Der Gerardo Seoane, Trainer vom Berner Sportclub, ist nach der letzten Saison nicht zufrieden. Auch wenn man klare Verbesserungen sieht, sind es jetzt falsch, zu hohe Ansprüche zu stellen.
2: Ich glaube, nach der letzten Saison, wenn man ein bisschen zurückschaut, hat es 5 Mannschaften gehabt, die vor uns waren. Das ist vielleicht nicht der Moment, dass von unserer Seite da grosse Sprüche und grosse Parolen kommen müssen.
1: Ob es diese Verbesserungen effektiv gibt, zeigt sich schon am Sonntag. Dann startet Berner Young Boys daheim gegen FC Sion in die neue Saison. Die Walliser waren in der letzten Saison in der Tabelle 2 Plätze über IB.
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1: Das ist gerade noch drei im wohl verdienten Donnerstagfeierabend. Und ich finde, da können wir uns mal etwas gönnen. Dance with Somebody von Mando Diao ist eine absolute Gönnung. Und Loser von Sophie and the Giants gönnt sich auch sehr gut. Alles vor der 6. Jetzt haben wir es halbe. Hallo zusammen.
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1: Die kommen von Laura Haller.
3: Am Wochenende geht es wieder los mit der Super League. Und dann startet auch IBE wieder in die Saison mit ihrem ersten Match gegen Sion. An der heutigen Pressekonferenz hat IBE über die Saisonziele geredet. Der Captain Loris Benito geht mit einem guten Gefühl in die Saison.
4: Wir haben eine sehr gute Vorbereitung gehabt, wir haben viele Sachen geschafft. Ich habe das Gefühl, dass die Mannschaft noch mal ein bisschen näher zusammengerückt ist. Und von dem her ein durchwegs positives Gefühl. Und ja, am Schluss ist es wieder eine neue Chance, eine neue Saison, die wir jeden Einzelnen brauchen. Wir auf dem Platz werden alles geben, um drängen und die Leute mitnehmen können. Und auf der Tribüne hoffen wir natürlich auf einen wie immer sehr guten und sehr grossen Support.
3: Für IBE ist die letzte Saison nicht so gut gelaufen. Sie sind Tabellen auf dem 6. Platz gelandet. Mit vielen Neuzugängen und dem Seeländer Cedric Zesiger, der wieder zurückgekommen ist, wollen sie das jetzt ändern. Der Hauptfokus bei IBE liegt in dieser Saison darauf, die Verteidigung zu stärken. Wegen einem verweigerten Besuchsrecht rügt der Europäische Gerichtshof für Menschenrechte die Schweiz. Eine schwangere Frau ist im Kanton Waadt wegen mutmaßlichen Drogendelikten in Untersuchungshaft. Ihr Lebenspartner wollte sie besuchen und während der Geburt dabei sein. Doch das Schweizer Gericht hat ihr das nicht erlaubt, weil sie befürchten, dass Beweise beeinflusst und die Spuren verwischt werden könnten. Die Frau hat eine Beschwerde eingereicht und hat Recht bekommen. Laut dem Europäischen Gerichtshof für Menschenrechte ist der Schutz von Privat- und Familienleben verletzt worden. Die Schweiz muss ihr rund 1'600 Franken Schmerzensgeld zahlen. In einem Einkaufszentrum in Stuttgart ist eine Frau mit einem Messer angegriffen und angezündet worden. Das teilt der deutsche Polizeisprecher mit. Die 47-Jährige ist schwer verletzt ins Spital gebracht worden. Wie der genaue Gesundheitszustand der Frau ist, ist noch unklar. Die Polizei hat kurz darauf einen 54-jährigen Mann festnehmen. Nach erster Erkenntnis handelt es sich um einen aktuellen oder Ex-Partner des Opfers. Die Hintergründe der Tat sind noch unklar.
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1: Ich liebe es, wenn es schön ist. Ich liebe es noch mehr, wenn es schön bleibt. Also heute ändert sich nicht mehr gross, muss sich auch nicht. Es ist einfach schön, es bleibt trocken. 28 Grad und morgen ist es genau gleich. Morgen sehr, sehr viel Sonne, ganz Tag trocken und auch wieder richtig sommerlich warm, 28 Grad.
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1: Gefühlt sich auch irgendwie alle in den Ferien. Stocken und stauen nämlich nie auf der Straße mehr 3 Minuten nach der 17:30. Ihr kommt überall gäbig durch. Gute Fahrt wünsche ich.
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0: alle zusammen. Geh noch drei hören, der 20 vor 6 ist es.
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0: So soll ein Sommertag aussehen, so wie heute. Mit viel, viel Sonne, den ganzen Tag trocken und angenehme Sommertemperaturen, 28 Grad. Mario Rindisbacher vom Meteotest Bern, wenn wir auf morgen schauen, wie geht es da weiter?
2: Montag geht es ganz ähnlich weiter. In der Nacht auf Montag ist es klar, die Temperaturen die sinken gegen etwa 12 Grad bis morgen am frühen Morgen. Morgen über den Tag haben wir dann sehr viel Sonnenschein, sehr stabile Verhältnisse, es gibt keine Regengüsse oder Gewitter. Temperatur am Nachmittag bis zu 28 Grad, richtig sommerliches Wetter.
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0: 12 Minuten ist es 6, gar noch 3, die ihr auf den Ohren habt. Und warum nicht einfach mal das eigene daheim, den eigenen Ort, wo wir leben, mit anderen Augen anschauen? Machen wir. 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

0: Kanal 3, ein Tonst Japan. Und wir sind dabei, wenn ihr geht joggen. Und bei diesem Song sagt ihr so schnell, dass die Seite stechen geht. Shut up and dance. Wir sind aber auch dabei, wenn es ein gemütliches Feuer gibt im Garten zum Beispiel. Drop Dead von Olivia Rodrigo. Beide Songs gibt es jetzt noch vor der halben. Jetzt ist 6 Uhr. Hallo zusammen.
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0: Die kommen von der Laura Haller.
2: Heute Mittag hat der Kanton Bern ein Feuerwerksverbot ausgesprochen. Das gilt anfangs bis zum 6. August. Also ist auch der Nationalfeiertag davon betroffen. Dass die Leute aber durch das jetzt halt nichts ablassen können, haben bei der Entscheidung keine Rolle gespielt, wie der Regierungsstatthalter von Interlaken-Oberhasli, der Peter Zunbrunn, sagt.
3: Nein, das sind natürlich übergeordnete Interessen. Wir haben so grosse Trockenheit jetzt im ganzen Kanton Bern und es ist ja lange schon das Oberland ein bisschen besser angestanden, aber mit der langfristigen Prognose auf den nächsten 10 Tagen ist das Risiko zu gross.
2: Einzig professionelle Feuerwerke auf den Seen sind erlaubt. Aber auch die könnten je nach Stärke vom Wind abgesagt werden. Also gibt es dieses Jahr vielleicht einen 1. August ohne ein einziges Feuerwerk. Heute Nachmittag ist in Gorschemont ein Töff-Fahrer bei einem Unfall schwer verletzt worden. Er hat mit der Rega ins Spital gebracht werden. Das der Kantonspolizei Bern heute mit. Laut ihnen war der Töff-Fahrer von Gorschemont Richtung Tramelan unterwegs gewesen. Er hat ein Auto überholt und ist dabei gestürzt und am Boden bleiben liegen. Warum der Töff-Fahrer die Kontrolle verloren hat und zum Unfall gekommen ist, ermittelt jetzt die Kantonspolizei Bern. Wegen einem verweigerten Besuchsrecht rügt der Europäische Gerichtshof für Menschenrechte die Schweiz. Eine schwangere Frau ist im Kanton Waadt wegen mutmaßlichen Drogendelikt in Untersuchungshaft. Ihr Lebenspartner wollte sie besuchen und während der Geburt dabei sein. Doch das Schweizer Gericht hat ihr das nicht erlaubt, weil sie befürchten, dass Beweise beeinflusst und die Spuren verwischt könnten werden. Die Frau hat eine Beschwerde eingereicht und hat Recht bekommen. Laut dem Europäischen Gerichtshof für Menschenrechte ist der Schutz von Privat- und Familienleben verletzt worden. Die Schweiz muss ihr rund 1'600 Franken Schmerzensgeld zahlen.
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0: Wir haben heute einen richtig schönen Sommerabend vor uns mit noch immer noch viel, viel Sonne, trocken, 28 Grad. Und am Montag, Dienstag wird richtig, richtig schön. Eigentlich genau gleich wie heute. Sehr viel Sonne, trocken den ganzen Tag und am Morgen 28 Grad.
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0: 3 Minuten nach der 6 haben wir Stocken und Stau immer noch nie gross. Die kommen das überall seidenfein durch. Kommt gut am Ziel an.
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0: Mesami, heute geht's wieder los.
4: The party has arrived.
0: Ja, ihr wisst genau, was losgeht.
5: Maus, alle guten Dinge sind ja bekanntlich drei.
6: Alle guten Dinge sind drei.
5: The party never stops.
6: Gib den Leuten, was sie wollen. Staffel 3.
0: Staffel 3 von der Kaulitz und Kaulitz. Die Serie, die das Leben zeigt von den berühmten Zwillingen von der Band Tokyo Hotel Bill und Tom. Heute ist die dritte Staffel rausgekommen, kann man auf Netflix bingen. Und ich weiss genau, was ich an meinem einsame Wochenende machen, wo mir bevorsteht, Kaulitz, Brudis, Binge, mit meinen Filoschern zusammen.
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0: Wunderschönen guten Abend. 11 Minuten nach der 6. Ihr hört Gano 3. Kein Zuckerstock, kein Wunderkerz und keine Rakete. Am 1. August gibt es dieses Jahr kein Feuerwerk.
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0: Im ganzen Kanton Bern gilt seit heute ein Feuerwerksverbot. Wieso der Kanton das ausgesprochen hat und was das für die Feuerwerksverkäuferinnen in der Region heisst, das weiss der Normo Lanz aus der Kanal 3-Redaktion.
2: Neben brennt der Zuckerstock und im Hintergrund ist überall Feuerwerk zu hören. Es ist Tradition, dass man am Schweizer Nationalfeiertag etwas ablässt. Dieses Jahr ist das aber nicht möglich. Der Kanton Bern hat ein Feuerwerksverbot ausgesprochen. Grund dafür sind die vergangene Hitzewelle und die aktuellen Tröche, so der Regierungsstatthalter von Interlaken-Oberhasli, der Peter Zumbrunn. Er gibt für den ganzen Kanton zum Feuerwerksverbot Auskunft.
3: Ja, die lang anhaltende Trockenperiode mit Hitzetagen von der letzten Woche und zu der Aussicht über eine erste August längfristige Prognose, wo so aussieht, dass es noch ein Hitzetage gibt mit aufkommendem Wind.
2: Das Feuerwerksverbot im Kanton Bern ist eine Hiobsbotschaft für Feuerwerksverkäufer. Der David Scherz, Geschäftsführer der Firma Pyrostart Studen, hat schon länger damit gerechnet, dass das Verbot käme. Darum reagiert er jetzt auf das Verbot.
4: Ja, das hat mich gar nicht erstaunt. Wir haben eigentlich schon seit 2-3 Wochen damit gerechnet, dass es so weit kommen könnte. Entsprechend haben wir jetzt unsere Massnahmen eingeleitet, dass wir den Verkauf ganz werden einstellen.
2: Mit dem Verkauf für den 1. August macht er knapp die Hälfte vom Jahresumsatz. Dann düge ich darum die ganze Familie einkaufen.
4: Das ist fest verankert in der Gesellschaft, dass man zumindest eine Wunderkerze oder einen Vulkan zünden. Wir haben hier ein ganz anderes Klientel als am Silvester. Also das sieht man wirklich auch an den Verkaufsstängen. Ja, da geht es wirklich um Tradition und für die Schweizer ist das noch wichtig.
2: Auch wenn der David Scherz von Pyrostar jetzt auf viel Umsatz muss verzichten, weiss er als Feuerwerksverkäufer, dass es auch ein paar Jahre mal zu dieser Situation kommen kann. Auch im Kanton Solothurn gilt aktuell ein Feuerwerksverbot und es sieht nicht danach aus, dass sich bis zum 1. August das noch ändert.
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0: den heterosexuellen Beziehungen haben die Frauen viel weniger Orgasmen als Männer. Und um das geht es im neuen Film «Sherry, ich komme, die Erfindung der Lust». Tanja Rupp aus dem Garnal 3-Team.
1: Dass Jenny in ihrer 20-jährigen Beziehung noch nie einen Orgasmus hatte, das will sie jetzt ändern.
2: Ich hatte noch nie einen Orgasmus.
3: Sagen Sie das nochmal lauter.
2: Haben Sie mich nicht gehört?
3: Doch, aber sagen Sie es bitte lauter.
2: Ich hatte noch nie einen Orgasmus.
1: Ja, genau. Sie übt wie verrückt, hat sehr viel Sex mit ihrem Mann, geht in die Kurs, aber es hilft nichts. Und nachher kommt der Moment, wo sie am meisten Angst davor hatte.
3: Lassen Sie Ihre Schuldgefühle los.
2: Ich will einen Orgasmus haben.
3: Und dann reden Sie mit Ihrem Mann.
4: Du bist in 20 Jahren nie gekommen?
2: Nein.
1: Er kann das fast nicht glauben und probiert alles, dass seine Frau zum Höhepunkt kommt. Zusammen gehen sie die Reise an und probieren ein Sextoy zu entwickeln.
4: Ich sag dir, mit dem Ding wird sich sogar deine Ex bei mir bedanken.
1: Heute ist das Ding ultra bekannt, der Womanizer. Der Film «Sherry, ich komme, die Erfindung der Lust» ist eine Komödie über weiblichen Orgasmus, über den Steig vom Womanizer und auch über ein Pärchen, das sich nach 20 Jahren so nachkommt wie noch nie.
0: «Sherry, ich komme, die Erfindung der Lust» ab heute in allen Kinos. Und weil wir es jetzt so manchmal gehört haben und auch so manchmal gesagt haben, das Wort «Womanizer», gönnen wir uns jetzt auch einen kleinen Orgasmus. Nein, vielleicht nicht gerade, aber er muss sicher einen Höhepunkt mit dem Womanizer von Britney Spears lassen wir es hier als nächstes schön zusammen.
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0: Ich habe noch drei Donnerstagfeierabend und es gibt keinen Namen, der mehr gesungen wird als Jason Derulo. Want to Want Me von Jason Derulo. Jetzt spielen wir noch Forte 7 für euch. Und seinen Namen singen wir zwar vielleicht nicht, dafür singen wir vielleicht seine Lieder mit. Der neueste von Michael Schulte, 5 AM, ist heute Startlöcher. Gibt es auch noch in der nächsten halben Stunde. Jetzt haben wir es 6:30. Hallo zusammen.
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0: Die kommen von der Laura Haller.
2: Am Wochenende geht es wieder los mit der Super League. Und dann startet auch IB wieder in die Saison mit ihrem ersten Match gegen Sion. An der heutigen Pressekonferenz hat IB über die Saisonziele geredet. Der Captain Loris Benito geht mit einem guten Gefühl in die Saison.
3: Wir haben eine sehr gute Vorbereitung gehabt, wir haben viele Sachen geschafft. Ich habe das Gefühl, dass die Mannschaft noch mal ein bisschen näher zusammengerückt ist. Und von dem her ein durchwegs positives Gefühl. Und ja, am Schluss ist es wieder eine neue Chance, eine neue Saison, die wir jeden Einzelnen brauchen. Wir auf dem Platz werden alles geben, zu drängen und die Leute mitnehmen können. Und auf der Tribüne hoffen wir natürlich auf einen wie immer sehr guten und sehr grossen Support.
2: Für IB ist die letzte Saison nicht so gut gelaufen. Sie sind Tabellen auf dem 6. Platz gelandet. Mit vielen Neuzugängen und dem Seeländer Cedric Zesiger, der wieder zurückgekommen ist, wollen sie das jetzt zu ändern. Der Hauptfokus bei IB liegt in dieser Saison darauf, die Verteidigung zu stärken. Heute Nachmittag ist in Gorschemont ein TÜV-Fahrer bei einem Unfall schwer verletzt worden. Er musste mit der Rega ins Spital gebracht werden. Das teilt die Kantonspolizei Bern heute mit. Laut ihnen war der TÜV-Fahrer von Gorschemont Richtung Tramelan unterwegs gewesen. Er habe ein Auto überholt und ist dabei gestürzt und am Boden bleiben liegen. Warum der TÜV-Fahrer Kontrolle verloren hat und zum Unfall gekommen ist, ermittelt jetzt die Kantonspolizei Bern. In einem Einkaufszentrum in Stuttgart ist eine Frau mit einem Messer angegriffen und angezündet worden. Das teilt der deutsche Polizeisprecher mit. Die 47-Jährige ist schwer verletzt ins Spital gebracht worden. Wie der genaue Gesundheitszustand der Frau ist, ist noch unklar. Die Polizei hat kurz darauf einen 54-jährigen Mann festnehmen. Nach erster Erkenntnis handelt es sich um einen aktuellen oder Ex-Partner des Opfers. Die Hintergründe der Tat sind noch unklar.
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0: Jetzt musste ich überlegen, was ich sagen wollte, wie das Wetter ist, aber weil es einfach so einfach ist. Morgen ist genau gleich Wetter wie heute. Morgen sehr, sehr, sehr viel Sonne. Ist den ganzen Tag trocken und morgen ist es wieder heiß, 28 Grad. Also meine Lieben, die können auch morgen wieder irgendwo in der Party rumhängen.
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0: 6:58, stockt und staut nie. Es sieht gäbig aus auf der Strasse. Kommen gut im Ziel an.
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1: Egal ob Zuckerstock, Wunderkerzen oder der gleiche grosse Rakete. Eigentlich gehört es dazu, am 1. August etwas abzulassen. Dieses Jahr geht es aber nicht. Im ganzen Kanton Bern gilt seit heute ein Feuerwerksverbot. Wieso der Kanton das ausgesprochen hat und was das für die Feuerwerksverkäufer in der Region heisst, im Beitrag von Normo Lanz aus der Redaktion.
2: Neben brennt der Zuckerstock und im Hintergrund ist überall Feuerwerk zu hören. Es ist Tradition, dass man am Schweizer Nationalfeiertag etwas ablässt. Dieses Jahr ist das aber nicht möglich. Der Kanton Bern hat ein Feuerwerksverbot ausgesprochen. Grund dafür sind die vergangenen Hitzewellen und die aktuellen Tröche, so der Regierungsstatthalter von Interlaken-Oberhasli, der Peter Zumbrunn. Er gibt für den ganzen Kanton zum Feuerwerksverbot Auskunft.
3: Ja, die langanhaltende Trockenperiode mit Hitzetagen von der letzten Woche und zu der Aussicht über eine erste August längfristige Prognose, die so aussieht, dass es neue Hitzetage gibt mit aufkommendem Wind.
2: Das Feuerwerksverbot im Kanton Bern ist eine Hiobsbotschaft für Feuerwerksverkäufer. Der David Scherz, Geschäftsführer der Firma Pyrostar Studen, hat schon länger damit gerechnet, dass das Verbot käme. Darum reagiert er jetzt auf das Verbot.
4: Ja, das hat mich gar nicht erstaunt. Wir haben schon seit 2-3 Wochen damit gerechnet, dass es so weit kommen könnte. Entsprechend haben wir jetzt unsere Massnahmen eingeleitet, dass wir den Verkauf ganz werden einstellen.
2: Mit den Verkäufer 1. August macht er knapp die Hälfte vom Jahresumsatz. Dann dürfen darum die ganze Familie einkaufen.
4: Das ist fest verankert in der Gesellschaft, dass man zumindest eine Wunderkerze oder einen Vulkan zünden. Wir haben da ein ganz anderes Klientel als am Silvester. Also das sieht man wirklich auch an den Verkaufsstängen. Ja, da geht es wirklich um Tradition und für die Schweizer ist das noch wichtig.
2: Auch wenn der David Scherz von Pyrostar jetzt auf viel Umsatz muss verzichten, weiss er als Feuerwerksverkäufer, dass es auch ein paar Jahre mal zu dieser Situation kommen kann. Auch im Kanton Solothurn gilt ein aktuelles Feuerwerksverbot und es sieht nicht danach aus, dass sich bis zum 1. August das noch ändert.
1: Es war eine Saison zum Vergessen für die Berner Young Boys. Nur Platz 6 in der Liga und im 16. Finale im Cup gegen Aarau aus der Challenge League rausgefallen. Dieses Jahr soll es der Trend wieder gegen rauf zeigen. Was man dafür gemacht hat und was die Ziele sind, im Beitrag von Normo Lanz aus der Redaktion.
2: Es war definitiv keine Saison, die den Ambitionen der Young Boys entsprochen hat. Obendrauf ist dann noch der Kanton sein Wahl- und Aufsteigermeister geworden. Damit es diese Saison anders läuft, hat man vor allem in Verteidigung viel aufgearbeitet, sagt der IB-Kapitän, der Loris Benito.
5: Ich glaube, die offensichtlichsten Sachen, die letzte Saison nicht gut gelaufen sind, haben wir angesprochen. An denen haben wir gearbeitet. Ich glaube, da muss man einfach auch sehr direkt sein miteinander und die Punkte einfach vor Augen führen und dann an denen arbeiten.
2: Und genau das hat man als ganzes Team gemacht. Staff, Spieler und alle im Verein haben die Sachen, die zum Verbessern sind, angeschaut und an denen gearbeitet. Für Christoph Speicher, Sportchef von IB, gibt es aber immer noch einiges zu tun, was den Kader angeht.
6: Ja, wir rechnen nur mit verschiedenen Bewegungen, sicherlich abgangsseitig, aber auch zugangsseitig. Es ist immer auch so eine Sache mit der Kadergrösse. Also nach unserem Geschmack ist aktuell das Kader noch etwas zu gross. Werden wir sicher noch vom einen oder anderen Spieler trennen.
2: Der Gerardo Seoane, Trainer vom Berner Sportclub, ist nach der letzten Saison nicht zufrieden. Auch wenn man klare Verbesserungen will sehen, sind es jetzt falsch, zu hohe Ansprüche zu stellen.
7: Ich glaube, nach der letzten Saison, wenn wir ein bisschen zurückgeschaut haben, 5 Mannschaften gehabt, die vor uns waren. Das ist vielleicht nicht der Moment, dass von unserer Seite da grosse Sprüche und grosse Parolen kommen müssen.
2: Ob es diese Verbesserungen effektiv gibt, zeigt sich schon am Sonntag. Dann startet Berner Young Boys daheim gegen FCSI in die neue Saison. Die Walliser waren in der letzten Saison in der Tabelle 2 Plätze über IB. Natur entdecken, Tiere beobachten und lernen, wie man die Umwelt schützt. Das hat Kinder aus der Region Bettlen im letzten Schuljahr gemacht. Zum ersten Mal hat das sogenannte Junior Ranger Jahr UNESCO Bettlachstock gegeben. Was der Leiter des Projekts für eine Bilanz zieht, das weiss Laura Haller.
1: Sie haben Pflanzen wie der Schwarzdorn genauer angeschaut oder gelernt, warum man im Wald holzt. Kinder zwischen 8 und 11 haben im letzten Schuljahr dank dem Programm Junior Ranger UNESCO Bettlachstock viel erleben. So der Daniel Lopez, Leiter vom Junior Ranger Bettlachstock.
8: Das Junior Ranger Programm ist sozusagen ein Umweltbildungsprogramm für Kinder. Die Kinder werden in die Natur eingeführt und bekommen sozusagen einen Einblick auf gewisse Naturthemen. Da ist nicht nur das Entdecken und Spass an vor uns, sondern auch, dass man die Natur sozusagen kann verstehen kann.
1: Organisieren tut das Programm der Forstbetrieb der Burgengemeinde Solothurn. Die Junior Ranger sind auf ihren Erkundungstouren im Brühlwald, auf dem Bettlachstock an der Emme oder in Altreu im Storchendorf unterwegs gewesen. Die Rückmeldungen der Kinder waren positiv.
8: Ich würde sagen, jedes Kind ist auch anders. Die einen, die anderen interessiert sich mehr für Tiere oder sage ich mal, für Pflanzen, Pilze, je nachdem. Aber ich denke, die Mischung macht es spannend. Wir haben klar am Anfang viel erklären, aber später sind die Kinder auch selber gekommen mit Beobachtungen, respektive etwas, was sie entdeckt haben. Und ich denke, das zeigt mir, dass auch etwas hängen geblieben ist.
1: Auch die Eltern haben den Junior Ranger ein gutes Feedback gegeben, so der Daniel Lopez. Von den 20 Kindern, die im ersten Jahrgang mitgemacht haben, machen 14 ab dem nächsten Monat weiter. Dazu startet eine neue Junior-Ranger-Gruppe für Kinder aus Bettlen, Sölzen und der Umgebung. Stattfinden tut der Junior-Ranger UNESCO Bettlachstock gäng am Mittwochnachmittag. Anmelden kann man sich unter naturranger.ch.
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1: Egal ob Zuckerstock, Wunderkerzen oder der gleiche grosse Rakete. Eigentlich gehört es dazu, am 1. August etwas abzulassen. Dieses Jahr geht es aber nicht. Im ganzen Kanton Bern gilt seit heute ein Feuerwerksverbot. Wieso der Kanton das ausgesprochen hat und was das für die Feuerwerksverkäufer in der Region heisst, im Beitrag von Normo Lanz aus der Redaktion.
2: Neben brennenden Zuckerstock und im Hintergrund ist überall Feuerwerk zu hören. Es ist Tradition, dass man am Schweizer Nationalfeiertag etwas ablässt. Dieses Jahr ist das aber nicht möglich. Der Kanton Bern hat ein Feuerwerksverbot ausgesprochen. Grund dafür seien die vergangene Hitzewelle und die aktuellen Trüche, so der Regierungsstatthalter von Interlaken-Oberhasli, der Peter Zumbrunn. Er gibt für den ganzen Kanton zum Feuerwerksverbot Auskunft.
3: Ja, die langanhaltenden Trockenperioden mit Hitzetagen von der letzten Woche und zu der Aussicht über eine erste August längfristige Prognose, die so aussieht, dass es neue Hitzetage gibt mit aufkommendem Wind.
2: Das Feuerwerksverbot im Kanton Bern ist eine Hiobsbotschaft für Feuerwerksverkäufer. Der David Scherz, Geschäftsführer der Firma Pyrostar Studen, hat schon länger damit gerechnet, dass das Verbot käme. Darum reagiert er jetzt auf das Verbot.
4: Ja, das hat mich gar nicht erstaunt. Wir haben eigentlich schon seit 3 Wochen damit gerechnet, dass es so weit kommen könnte. Entsprechend haben wir jetzt unsere Massnahmen eingeleitet, dass wir den Verkauf ganz werden einstellen.
2: Mit dem Verkäufer 1. August macht er knapp die Hälfte vom Jahresumsatz. Dann düge darum die ganze Familie einkaufen.
4: Das ist fest verankert in der Gesellschaft, dass man zumindest eine Wunderkerze oder einen Vulkan zünden. Wir haben da ganz ein anderes Klientel als am Silvester. Also das sieht man wirklich auch an den Verkaufsstängen. Ja, da geht es wirklich nur um Tradition und für die Schweizer ist das noch wichtig.
2: Auch wenn der David Scherz von Pyrostar jetzt auf viel Umsatz muss verzichten, weiss er als Feuerwerksverkäufer, dass es auch ein paar Jahre mal zu dieser Situation kommen kann. Auch im Kanton Solothurn gilt aktuell ein Feuerwerksverbot und es sieht nicht danach aus, dass sich bis zum 1. August das noch ändert.
1: Es war eine Saison zum Vergessen für die Berner Young Boys. Nur Platz 6 in der Liga und im 16. Finale im Cup gegen Aarau aus der Challenge League rausgefallen. Dieses Jahr soll es der Trend wieder gegen rauf zeigen. Was man dafür gemacht hat und was die Ziele sind, im Beitrag von Normo Lanz aus der Redaktion.
2: Es war definitiv keine Saison, die den Ambitionen der Young Boys entsprochen hat. Obendrauf ist dann noch der Kantonsrival und Aufsteigermeister geworden. Damit es diese Saison anders läuft, hat man vor allem in Verteidigung viel aufgearbeitet, sagt der IB-Kapitän, der Loris Benito.
5: Ich glaube, die offensichtlichsten Sachen, die letzte Saison nicht gut gelaufen sind, haben wir angesprochen. An denen haben wir gearbeitet. Ich glaube, da muss man einfach auch sehr direkt sein miteinander und die Punkte einfach vor Augen führen und dann an denen arbeiten.
2: Und genau das hat man als ganzes Team gemacht. Staff, Spieler und allem Verein haben die Sachen, die zum Verbessern sind, angeschaut und an denen gearbeitet. Für Christoph Speicher, Sportchef von IB, gibt es aber immer noch einiges zu tun, was den Kader angeht.
6: Ja, wir rechnen noch mit verschiedenen Bewegungen, sicherlich abgangsseitig, aber auch zugangsseitig. Es ist immer auch so eine Sache mit der Kadergrösse. Also nach unserem Geschmack ist aktuell das Kader noch etwas zu gross. Werden wir sicher noch vom einen oder anderen Spieler trennen.
2: Der Gerardo Seoane, Trainer vom Berner Sportclub, ist nach der letzten Saison nicht zufrieden. Auch wenn man klare Verbesserungen will sehen, sind es jetzt falsch, zu hohe Ansprüche zu stellen.
7: Ich glaube, nach der letzten Saison, wenn man ein bisschen zurückschaut, hat es 5 Mannschaften gehabt, die vor uns waren. Das ist vielleicht nicht der Moment, dass von unserer Seite da grosse Sprüche und grosse Parolen kommen müssen.
2: Ob es diese Verbesserungen effektiv gibt, zeigt sich schon am Sonntag. Dann startet Berner Young Boys daheim gegen FCSI in die neue Saison. Die Walliser waren in der letzten Saison in der Tabelle 2 Plätze über IB. Die Natur entdecken, Tiere beobachten und lernen, wie man die Umwelt schützt. Das hat Kinder aus der Region Bethlehem im letzten Schuljahr gemacht. Zum ersten Mal hat das sogenannte Junior Ranger Jahr UNESCO Bettlachstock gegeben. Was der Leiter des Projekts für eine Bilanz zieht, das weiss Laura Haller.
1: Sie haben Pflanzen wie den Schwarzdorn genauer angeschaut oder gelernt, warum man im Wald holzt. Kinder zwischen 8 und 11 haben im letzten Schuljahr dank dem Programm Junior Ranger UNESCO Bettlachstock viel erleben können. So Daniel Lopez, Leiter vom Junior Ranger Bettlachstock.
8: Das Junior Ranger Programm ist sozusagen ein Umweltbildungsprogramm für Kinder. Die Kinder werden in die Natur eingeführt und bekommen sozusagen einen Einblick auf gewisse Naturthemen. Da ist nicht nur das Entdecken und Spass an von uns, sondern auch, dass man die Natur sozusagen kann verstehen kann.
1: Organisieren tut das Programm der Forstbetrieb der Burgengemeinde Solothurn. Die Junior Ranger sind auf ihren Erkundungstouren im Brühlwald, auf dem Bettlachstock, an der Emme oder in Altreu im Storchendorf unterwegs gewesen. Die Rückmeldungen der Kinder waren positiv.
8: Ich würde sagen, jedes Kind ist auch anders. Die andere interessiert sich mehr für Tiere oder sage ich mal, für Pflanzen, Pilze, je nachdem. Aber ich denke, die Mischung macht es spannend. Wir haben klar am Anfang viel erklären, aber später sind die Kinder auch selber gekommen mit Beobachtungen, respektive etwas, was sie entdeckt haben. Und ich denke, das zeigt mir, dass auch etwas hängen geblieben ist.
1: Auch die Eltern haben den Junior Ranger ein gutes Feedback gegeben, so der Daniel Lopez. Von diesen 20 Kindern, die im ersten Jahrgang mitgemacht haben, machen 14 ab dem nächsten Monat weiter. Dazu startet eine neue Junior-Ranger-Gruppe für Kinder aus Bettlen, Sölzen und der Umgebung. Stattfinden tut der Junior-Ranger UNESCO Bettlachstock gängig am Mittwochnachmittag. Anmelden kann man sich unter naturranger.ch.
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1: Egal ob Zuckerstock, Wunderkerzen oder dergleichen grosse Raketen. Eigentlich gehört es dazu, am 1. August etwas abzulassen. Dieses Jahr geht es aber nicht. Im ganzen Kanton Bern gilt seit heute ein Feuerwerksverbot. Wieso der Kanton das ausgesprochen hat und was das für die Feuerwerksverkäufer in der Region heisst, im Beitrag von Normo Lanz aus der Redaktion.
2: Neben brennenden Zuckerstock und im Hintergrund ist überall Feuerwerk zu hören. Es ist Tradition, dass man am Schweizer Nationalfeiertag etwas ablässt. Dieses Jahr ist das aber nicht möglich. Der Kanton Bern hat ein Feuerwerksverbot ausgesprochen. Grund dafür seien die vergangene Hitzewelle und die aktuellen Tröche, so der Regierungsstatthalter von Interlaken Oberhasli, der Peter Zumbrunn. Er gibt für den ganzen Kanton zum Feuerwerksverbot Auskunft.
3: Ja, die langanhaltenden Trockenperiode mit Hitzetagen von der letzten Woche und zu der Aussicht über eine erste August längfristige Prognose, die so aussieht, dass es neue Hitzetage gibt mit aufkommendem Wind.
2: Das Feuerwerksverbot im Kanton Bern ist eine Hiobsbotschaft für Feuerwerksverkäufer. Der David Scherz, Geschäftsführer der Firma Pyrostar Studen, hat schon länger damit gerechnet, dass das Verbot käme.
3: So aussieht, dass es neue Hitzetage gibt mit aufkommendem Wind.
2: Das Feuerwerksverbot im Kanton Bern ist eine Hiobsbotschaft für Feuerwerksverkäufer. Der David Scherz, Geschäftsführer der Firma Pyrostar Studen, hat schon länger damit gerechnet, dass das Verbot käme. Darum reagiert er jetzt auf das Verbot.
4: Ja, das hat mich gar nicht erstaunt. Wir haben eigentlich schon seit 2-3 Wochen damit gerechnet, dass es so weit

0: Ja, entsprechend haben wir jetzt unsere Massnahmen eingeleitet, dass wir den Verkauf ganz werden einstellen.
1: Mit den Verkäufen für den 1. August macht er knapp die Hälfte des Jahresumsatz. Dann tue ich darum die ganze Familie einkaufen.
0: Das ist fest verankert in der Gesellschaft, dass man zumindest eine Wunderkerze oder einen Vulkan zünden. Wir haben hier ein ganz anderes Klientel als am Silvester. Also das sieht man wirklich auch an den Verkaufsstängen. Ja, da geht es wirklich um Tradition und für die Schweizer ist das noch wichtig.
1: Auch wenn der David Scherz von Pyrostar jetzt auf viel Umsatz muss verzichten, weiss er als Feuerwerksverkäufer, dass es auch ein paar Jahre mal zu dieser Situation kommen kann. Auch im Kanton Solothurn gilt ein aktuelles Feuerwerksverbot und es sieht nicht danach aus, dass sich bis zum 1. August das noch ändert.
2: Es war eine Saison zum Vergessen für die Berner Young Boys. Nur Platz 6 in der Liga und im 16. Final im Göb gegen Aarau aus der Challenge League rausgefallen. Dieses Jahr soll es der Trend wieder gegen rauf zeigen. Was man dafür gemacht hat und was die Ziele sind im Beitrag von Normo Lanz aus der Redaktion.
1: Es war definitiv keine Saison, die den Ambitionen der Young Boys entsprochen hat. Obendrauf ist dann noch der Kanton sein Wahl- und Aufsteigermeister geworden. Damit es diese Saison anders läuft, hat man vor allem in Verteidigung viel aufgearbeitet, sagt der IB-Kapitän, der Loris Benito.
3: Ich glaube, die offensichtlichsten Sachen, die letzte Saison nicht gut gelaufen sind, haben wir angesprochen. An denen haben wir gearbeitet. Ich glaube, da muss man einfach auch sehr direkt sein miteinander und die Punkte einfach vor Augen führen und dann an denen arbeiten.
1: Und genau das hat man als ganzes Team gemacht. Staff, Spieler und alle im Verein haben die Sachen, die zum Verbessern sind, angeschaut und an denen gearbeitet. Für Christoph Speicher, Sportchef von IB, gibt es aber immer noch einiges zu tun, was das Kader angeht.
4: Ja, wir rechnen nur mit verschiedenen Bewegungen, sicherlich abgangsseitig, aber auch zugangsseitig. Es ist immer auch so eine Sache mit der Kadergrösse. Also nach unserem Geschmack ist aktuell das Kader noch etwas zu gross. Werden wir sicher noch vom einen oder anderen Spieler trennen.
1: Der Gerardo Seoane, Trainer des Berner Sportclub, ist nach der letzten Saison nicht zufrieden. Auch wenn man kleine Verbesserungen sieht, sind es jetzt falsch, zu hohe Ansprüche zu stellen.
5: Ich glaube, nach der letzten Saison, wenn wir ein bisschen zurückgeschaut haben, hatten 5 Mannschaften, die vor uns waren. Das ist vielleicht nicht der Moment, dass von unserer Seite da grosse Sprüche und grosse Parolen kommen müssen.
1: Ob es diese Verbesserungen effektiv gibt, zeigt sich schon am Sonntag. Dann startet Berner Young Boys daheim gegen FC Sion in die neue Saison. Die Walliser waren in der letzten Saison in der Tabelle 2 Plätze über IB. Natur entdecken, Tiere beobachten und lernen, wie man die Umwelt schützt. Das hat King aus der Region Bethlehem im letzten Schuljahr gemacht. Zum ersten Mal hat es das sogenannte Junior Ranger Jahr UNESCO Bettlachstock gegeben. Was der Leiter des Projekts für eine Bilanz zieht, das weiss Laura Haller.
2: Sie haben Pflanzen wie den Schwarzdorn genauer angeschaut oder gelernt, warum man im Wald holzt. Kinder zwischen 8 und 11 haben im letzten Schuljahr dank dem Programm Junior Ranger UNESCO Bettlachstock viel erleben können. So Daniel Lopez, Leiter des Junior Ranger Bettlachstock.
6: Das Junior Ranger Programm ist sozusagen ein Umweltbildungsprogramm für Kinder. Die Kinder werden in die Natur eingeführt und bekommen sozusagen einen Einblick auf gewisse Naturthemen. Da ist nicht nur das Entdecken und Spass an vor uns, sondern auch, dass man die Natur sozusagen verstehen kann.
2: Organisieren tut das Programm der Forstbetrieb der Burgengemeinde Solothurn. Die Junior Ranger sind auf ihren Erkundungstouren im Brühlwald, auf dem Bettlachstock, an der Emme oder in Altreu im Storchendorf unterwegs gewesen. Die Rückmeldungen der Kinder waren positiv.
6: Ich würde sagen, jedes Kind ist auch anders. Die einen, die anderen interessiert sich mehr für Tiere oder sage ich mal, für Pflanzen, Pilze, je nachdem. Aber ich denke, die Mischung macht es sehr spannend. Wir haben klar am Anfang viel erklären, aber später sind die Kinder auch selber gekommen mit Beobachtungen, respektive etwas, was sie entdeckt haben. Und ich denke, das zeigt mir, dass auch etwas hängen geblieben ist.
2: Auch die Eltern haben den Junior Ranger ein gutes Feedback gegeben, so der Daniel Lopez. Von diesen 20 Kindern, die im ersten Jahrgang mitgemacht haben, machen 14 ab dem nächsten Monat weiter. Dazu startet eine neue Junior-Ranger-Gruppe für Kinder aus Bettlen, Solzen und der Umgebung. Stattfinden tut der Junior-Ranger UNESCO Bettlachstock gängig am Mittwochnachmittag. Anmelden kann man sich unter naturranger.ch.
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1: Egal ob Zuckerstock, Wunderkerzen oder der gleiche grosse Rakete. Eigentlich gehört es dazu, am 1. August etwas abzulassen. Dieses Jahr geht es aber nicht. Im ganzen Kanton Bern gilt seit heute ein Feuerwerksverbot. Wieso der Kanton das ausgesprochen hat und was das für die Feuerwerksverkäufer in der Region heisst, im Beitrag von Normo Lanz aus der Redaktion.
2: Neben brennt der Zuckerstock und im Hintergrund ist überall Feuerwerk zu hören. Es ist Tradition, dass man am Schweizer Nationalfeiertag etwas ablässt. Dieses Jahr ist das aber nicht möglich. Der Kanton Bern hat ein Feuerwerksverbot ausgesprochen. Grund dafür sind die vergangene Hitzewelle und die aktuellen Trüche, so der Regierungsstatthalter von Interlaken-Oberhasli, der Peter Zumbrunn. Er gibt für den ganzen Kanton zum Feuerwerksverbot Auskunft.
3: Ja, die langanhaltenden Trockenperioden mit Hitzetagen von der letzten Woche und zu der Aussicht über eine erste August längfristige Prognose, die so aussieht, dass es neue Hitzetage gibt mit aufkommendem Wind.
2: Das Feuerwerksverbot im Kanton Bern ist eine Hiobsbotschaft für Feuerwerksverkäufer. Der David Scherz, Geschäftsführer der Firma Pyrostar Studen, hat schon länger damit gerechnet, dass das Verbot käme. Darum reagiert er jetzt auf das Verbot.
4: Ja, das hat mich gar nicht erstaunt. Wir haben eigentlich schon seit 3 Wochen damit gerechnet, dass es so weit kommen könnte. Entsprechend haben wir jetzt unsere Massnahmen eingeleitet, dass wir den Verkauf ganz werden einstellen.
2: Mit dem Verkäufer 1. August macht er knapp die Hälfte vom Jahresumsatz. Dann düge darum die ganze Familie einkaufen.
4: Das ist fest verankert in der Gesellschaft, dass man zumindest eine Wunderkerze oder einen Vulkan zünden. Wir haben da ganz ein anderes Klientel als am Silvester. Also das sieht man wirklich auch an den Verkaufsstängen. Ja, da geht es wirklich nur um Tradition und für die Schweizer ist das noch wichtig.
2: Auch wenn der David Scherz von Pyrostar jetzt auf viel Umsatz muss verzichten, weiss er als Feuerwerksverkäufer, dass es auch ein paar Jahre mal zu dieser Situation kommen kann. Auch im Kanton Solothurn gilt aktuell ein Feuerwerksverbot und es sieht nicht danach aus, dass sich bis zum 1. August das noch ändert.
1: Es war eine Saison zum Vergessen für die Berner Young Boys. Nur Platz 6 in der Liga und im 16. Finale im Cup gegen Aarau aus der Challenge League rausgefallen. Dieses Jahr soll es der Trend wieder gegen rauf zeigen. Was man dafür gemacht hat und was die Ziele sind, im Beitrag von Normo Lanz aus der Redaktion.
2: Es war definitiv keine Saison, die den Ambitionen der Young Boys entsprochen hat. Obendrauf ist dann noch der Kanton sein Wahl- und Aufsteigermeister geworden. Damit es diese Saison anders läuft, hat man vor allem in Verteidigung viel aufgearbeitet, sagt der IB-Kapitän, der Loris Benito.
5: Ich glaube, die offensichtlichsten Sachen, die letzte Saison nicht gut gelaufen sind, haben wir angesprochen. An denen haben wir gearbeitet. Ich glaube, da muss man einfach auch sehr direkt sein miteinander und die Punkte einfach vor Augen führen und dann an denen arbeiten.
2: Und genau das hat man als ganzes Team gemacht. Staff, Spieler und allem Verein haben die Sachen, die zum Verbessern sind, angeschaut und an denen gearbeitet. Für Christoph Speicher, Sportchef von IB, gibt es aber immer noch einiges zu tun, was den Kader angeht.
6: Ja, wir rechnen noch mit verschiedenen Bewegungen, sicherlich abgangsseitig, aber auch zugangsseitig. Es ist immer auch so eine Sache mit der Kadergrösse. Also nach unserem Geschmack ist aktuell das Kader noch etwas zu gross. Werden wir sicher noch vom einen oder anderen Spieler trennen.
2: Der Gerardo Seoane, Trainer vom Berner Sportclub, ist nach der letzten Saison nicht zufrieden. Auch wenn man klare Verbesserungen will sehen, sind es jetzt falsch, zu hohe Ansprüche zu stellen.
7: Ich glaube, nach der letzten Saison, wenn wir ein bisschen zurückgeschaut, hat 5 Mannschaften gehabt, die vor uns waren. Das ist vielleicht nicht der Moment, dass von unserer Seite da grosse Sprüche und grosse Parolen kommen müssen.
2: Ob es diese Verbesserungen effektiv gibt, zeigt sich schon am Sonntag. Dann startet Berner Young Boys daheim gegen FCSI in die neue Saison. Die Walliser waren in der letzten Saison in der Tabelle 2 Plätze über IB. Die Natur entdecken, Tiere beobachten und lernen, wie man die Umwelt schützt. Das hat Kinder aus der Region Bettlen im letzten Schuljahr gemacht. Zum ersten Mal hat das sogenannte Junior Ranger Jahr UNESCO Bettlachstock gegeben. Was der Leiter des Projekts für eine Bilanz zieht, das weiss Laura Haller.
1: Sie haben Pflanzen wie der Schwarzdorn genauer angeschaut oder gelernt, warum man im Wald holzt. Kinder zwischen 8 und 11 haben im letzten Schuljahr dank dem Programm Junior Ranger UNESCO Bettlachstock viel erleben. So der Daniel Lopez, Leiter vom Junior Ranger Bettlachstock.
8: Das Junior Ranger Programm ist sozusagen ein Umweltbildungsprogramm für Kinder. Die Kinder werden in die Natur eingeführt und bekommen sozusagen einen Einblick auf gewisse Naturthemen. Da ist nicht nur das Entdecken und Spass an von uns, sondern auch, dass man die Natur sozusagen kann verstehen kann.
1: Organisieren tut das Programm der Forstbetrieb der Burgengemeinde Solothurn. Die Junior Ranger sind auf ihren Erkundungstouren im Brühlwald, auf dem Bettlachstock, an der Emme oder in Altreu im Storchendorf unterwegs gewesen. Die Rückmeldungen der Kinder waren positiv.
8: Ich würde sagen, jedes Kind ist auch anders. Die andere interessiert sich mehr für Tiere oder sage ich mal, für Pflanzen, Pilze, je nachdem. Aber ich denke, die Mischung macht es spannend. Wir haben klar am Anfang viel erklären, aber später sind die Kinder auch selber gekommen mit Beobachtungen, respektive etwas, was sie entdeckt haben. Und ich denke, das zeigt mir, dass auch etwas hängen geblieben ist.
1: Auch die Eltern haben den Junior Ranger ein gutes Feedback gegeben, so der Daniel Lopez. Von diesen 20 Kindern, die im ersten Jahrgang mitgemacht haben, machen 14 ab dem nächsten Monat weiter. Dazu startet eine neue Junior-Ranger-Gruppe für Kinder aus Bettlen, Sölzen und der Umgebung. Stattfinden tut der Junior-Ranger UNESCO Bettlachstock gern am Mittwochnachmittag. Anmelden kann man sich unter naturranger.ch.
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1: Egal ob Zuckerstock, Wunderkerzen oder der gleiche grosse Rakete. Eigentlich gehört es dazu, am 1. August etwas abzulassen. Dieses Jahr geht es aber nicht. Im ganzen Kanton Bern gilt seit heute ein Feuerwerksverbot. Wieso der Kanton das ausgesprochen hat und was das für die Feuerwerksverkäufer in der Region heisst, im Beitrag von Normo Lanz aus der Redaktion.
2: Neben brennt der Zuckerstock und im Hintergrund ist überall Feuerwerk zu hören. Es ist Tradition, dass man am Schweizer Nationalfeiertag etwas ablässt. Dieses Jahr ist das aber nicht möglich. Der Kanton Bern hat ein Feuerwerksverbot ausgesprochen. Grund dafür sind die vergangenen Hitzewellen und die aktuellen Trüche, so der Regierungsstatthalter von Interlaken-Oberhasli, der Peter Zumbrunn. Er gibt für den ganzen Kanton zum Feuerwerksverbot Auskunft.
3: Ja, die langanhaltenden Trockenperioden mit Hitzetagen von der letzten Woche und zu der Aussicht über eine erste August längfristige Prognose, die so aussieht, dass es neue Hitzetage gibt mit aufkommendem Wind.
2: Das Feuerwerksverbot im Kanton Bern ist eine Hiobsbotschaft für Feuerwerksverkäufer. Der David Scherz, Geschäftsführer der Firma Pyrostar Studen, hat schon länger damit gerechnet, dass das Verbot käme. Darum reagiert er jetzt auf das Verbot.
4: Ja, das hat mich gar nicht erstaunt. Wir haben schon seit 2-3 Wochen damit gerechnet, dass es so weit kommen könnte. Entsprechend haben wir jetzt unsere Massnahmen eingeleitet, dass wir den Verkauf ganz werden einstellen.
2: Mit dem Verkäufer für den 1. August macht er knapp die Hälfte vom Jahresumsatz. Dann düge darum die ganze Familie einkaufen.
4: Das ist fest verankert in der Gesellschaft, dass man zumindest eine Wunderkerze oder einen Vulkan zünden. Wir haben hier ein ganz anderes Klientel als am Silvester. Also das sieht man wirklich auch an den Verkaufsstängen. Ja, da geht es wirklich um Tradition und für die Schweizer ist das noch wichtig.
2: Auch wenn der David Scherz von Pyrostar jetzt auf viel Umsatz muss verzichten, weiss er als Feuerwerksverkäufer, dass es auch ein paar Jahre mal zu dieser Situation kommen kann. Auch im Kanton Solothurn gilt ein aktuelles Feuerwerksverbot und es sieht nicht danach aus, dass sich bis zum 1. August das noch ändert.
1: Es war eine Saison zum Vergessen für die Berner Young Boys. Nur Platz 6 in der Liga und im 16. Finale im Cup gegen Aarau aus der Challenge League rausgefallen. Dieses Jahr soll es der Trend wieder gegen rauf zeigen. Was man dafür gemacht hat und was die Ziele sind, im Beitrag von Normo Lanz aus der Redaktion.
2: Es war definitiv keine Saison, die den Ambitionen der Young Boys entsprochen hat. Obendrauf ist dann noch der Kanton sein Wahl- und Aufsteigermeister geworden. Damit es diese Saison anders läuft, hat man vor allem in Verteidigung viel aufgearbeitet, sagt der IB-Kapitän, der Loris Benito.
5: Ich glaube, die offensichtlichsten Sachen, die letzte Saison nicht gut gelaufen sind, haben wir angesprochen. An denen haben wir gearbeitet. Ich glaube, da muss man einfach auch sehr direkt sein miteinander und die Punkte einfach vor Augen führen und dann an denen arbeiten.
2: Und genau das hat man als ganzes Team gemacht. Staff, Spieler und allem Verein haben die Sachen, die zum Verbessern sind, angeschaut und an denen gearbeitet. Für Christoph Speicher, Sportchef von IB, gibt es aber immer noch einiges zu tun, was den Kader angeht.
6: Ja, wir rechnen noch mit verschiedenen Bewegungen, sicherlich abgangsseitig, aber auch zugangsseitig. Es ist immer auch so eine Sache mit der Kadergrösse. Also nach unserem Geschmack ist aktuell das Kader noch etwas zu gross. Werden wir sicher noch vom einen oder anderen Spieler trennen.
2: Der Gerardo Seoane, Trainer vom Berner Sportclub, ist nach der letzten Saison nicht zufrieden. Auch wenn man klare Verbesserungen will sehen, sind es jetzt falsch, zu hohe Ansprüche zu stellen.
7: Ich glaube, nach der letzten Saison, wenn man ein bisschen zurückschaut, hat es 5 Mannschaften gehabt, die vor uns waren. Das ist vielleicht nicht der Moment, dass von unserer Seite da grosse Sprüche und grosse Parolen kommen müssen.
2: Ob es diese Verbesserungen effektiv gibt, zeigt sich schon am Sonntag. Dann startet Berner Young Boys daheim gegen FCSI in die neue Saison. Die Walliser waren in der letzten Saison in der Tabelle 2 Plätze über IB. Natur entdecken, Tiere beobachten und lernen, wie man die Umwelt schützt. Das hat Kinder aus der Region Bettle im letzten Schuljahr gemacht. Zum ersten Mal hat das sogenannte Junior Ranger Jahr UNESCO Bettlachstock gegeben. Was der Leiter des Projekts für eine Bilanz zieht, das weiss Laura Haller.
1: Sie haben Pflanzen wie den Schwarzdorn genauer angeschaut oder gelernt, warum man im Wald holzt. Kinder zwischen 8 und 11 haben im letzten Schuljahr dank dem Programm Junior Ranger UNESCO Bettlachstock viel erleben. So der Daniel Lopez, Leiter vom Junior Ranger Bettlachstock.
8: Das Junior Ranger Programm ist sozusagen ein Umweltbildungsprogramm für Kinder. Die Kinder werden in die Natur eingeführt und bekommen sozusagen einen Einblick auf gewisse Naturthemen. Da ist nicht nur das Entdecken und Spass an vor uns, sondern auch, dass man die Natur sozusagen kann verstehen kann.
1: Organisieren tut das Programm der Forstbetrieb der Burgengemeinde Solothurn. Die Junior Ranger sind auf ihren Erkundungstouren im Brühlwald, auf dem Bettlachstock, an der Emme oder in Altreu im Storchendorf unterwegs gewesen. Die Rückmeldungen der Kinder waren positiv.
8: Ich würde sagen, jedes Kind ist auch anders. Die andere interessiert sich mehr für Tiere oder sage ich mal, für Pflanzen, Pilze, je nachdem. Aber ich denke, die Mischung macht es spannend. Wir haben klar am Anfang viel erklären, aber später sind die Kinder auch selber gekommen mit Beobachtungen, respektive etwas, was sie entdeckt haben. Und ich denke, das zeigt mir, dass auch etwas hängen geblieben ist.
1: Auch die Eltern haben den Junior Ranger ein gutes Feedback gegeben, so der Daniel Lopez. Von den 20 Kindern, die im ersten Jahrgang mitgemacht haben, machen 14 ab dem nächsten Monat weiter. Dazu startet eine neue Junior-Ranger-Gruppe für Kinder aus Bettlen, Sölzen und der Umgebung. Stattfinden tut der Junior-Ranger UNESCO Bettlachstock gäng am Mittwochnachmittag. Anmelden kann man sich unter naturranger.ch.
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